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1: Ich bin Tine Klimach. US-Präsident Trump hat die nächste Woche als Zeitraum für eine mögliche Einigung mit dem Iran auf ein Rahmenabkommen genannt, das die Öffnung der Straße von Hormuz umfasst. Das berichtete der US-Sender ABC News unter Berufung auf ein Telefoninterview mit Trump. Dieser habe ergänzt, dass er dem Abkommen noch nicht zugestimmt habe. Das EU-Parlament und die Mitgliedstaaten haben sich auf eine härtere Migrationspolitik geeinigt. Künftig soll es Rückkehrzentren in Drittstaaten geben. Es werden auch weitere Asylregeln verschärft, um mehr Abschiebungen zu ermöglichen. In sogenannten Return-Hubs außerhalb der EU sollen abgelehnte Asylbewerber kommen, die nicht in ihre Herkunftsländer zurückgebracht werden können. Das kann der Fall sein, wenn das Herkunftsland die Einreise verweigert oder zu dem Staat keine diplomatischen Beziehungen bestehen. Ein neuer Stellplatzinformationsdienst soll Fahrern von Lastwagen helfen, einen Parkplatz zu finden. Enthalten sind Daten von allen gut 1800 Rastplätzen in ganz Deutschland. Bundesverkehrsminister Schnieder gibt das System heute Vormittag an der A2 bei Hamm offiziell frei.
2: Wo genau ist noch ein Stellplatz frei? Lkw-Fahrer sollen nicht mehr lange suchen müssen und so auch schneller runter von Autobahnen und anderen Straßen, wo sie anderen im Weg rumfahren. Gespeist wird die Stellplatzsuchhilfe mit Daten aus dem Mautsystem, nahezu in Echtzeit. Ruhezeiten sollen so besser eingehalten werden können und am Ende alle Verkehrsteilnehmer profitieren von mehr Platz auf den Straßen und einer verbesserten Sicherheit. Aus Berlin, Jan-Henna Reitze.
1: Zum Sport. Heute beginnt für die deutsche Fußballnationalmannschaft die WM-Mission. Am Nachmittag geht es von Frankfurt am Main aus in die USA. Dort trifft das deutsche Team am Samstag im letzten Testspiel auf den Gastgeber USA.
3: Rund 9 Stunden Flugzeit sind es von Frankfurt nach Chicago. Durch die Zeitverschiebung fliegt das Team am Nachmittag los und kommt auch am Nachmittag an. Die ersten Tage gilt es also, den Jetlag zu überwinden. Das Klima ist sommerlich heiß. Bundestrainer Nagelsmann will die kommenden Tage nutzen und so viel wie möglich trainieren, um den Feinschliff vorzunehmen für den WM-Start. In Chicago stößt dann auch Stürmer Kai Havertz zum Team und macht den 26-Mann-Kader perfekt. Thomas Bremser, Nachrichtenredaktion.
1: Die Fußballweltmeisterschaft in den USA, Kanada und Mexiko startet am 11. Juni.
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4: Auf der A1 zwischen Schwerte und dem Kreuz Dortmund-Unna gibt es Gefahr durch Rehe auf der Fahrbahn. Das betrifft beide Richtungen. Gute Fahrt.
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4: Bei euch in Lemgo sind es aktuell 14 Grad, in Bocholt messen wir 16 und Coesfeld meldet ebenfalls 16 Grad. In der Nacht sinkt das Thermometer deutlich ab. So wird das Wetter morgen. Anfangs noch recht frisch, im Laufe des Tages wird es dann spürbar milder.

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1: Ich bin Tine Klimach. Die Europäische Union verschärft ihre Migrationspolitik. Künftig soll es Rückkehrzentren in Drittstaaten geben. Es werden auch weitere Asylregeln verschärft, um mehr Abschiebungen zu ermöglichen. Am Abend einigten sich darauf Vertreter des Europaparlaments und der Regierungen der Mitgliedsländer. In die speziellen Rückkehrzentren außerhalb der EU sollen abgelehnte Asylbewerber kommen, die nicht in ihre Herkunftsländer zurückgebracht werden können. Wo sie entstehen sollen, ist noch unklar. Nach dem Abbruch ihrer Reise in den Libanon hat Entwicklungsministerin Rehm Alabadi Radovan Israel und die pro-iranische Hisbollah-Miliz zur Deeskalation aufgerufen. Sie verurteile die Angriffe der israelischen Regierung, diese dramatische Eskalation, sagte sie dem ZDF-Heute-Journal. Ebenso müsse auch die Hisbollah ihre Angriffe auf den Norden Israels einstellen.
2: Und deshalb setze ich natürlich auch weiterhin darauf, dass es eben zu Verhandlungen kommt, zu einer politischen Lösung, an die sich alle Seiten halten müssen.
1: Kurz vor dem Landeanflug auf Beirut musste ihr Flieger umdrehen aus Sicherheitsgründen. Alabadi Radovan wollte sich bei ihrem Besuch gemeinsam mit dem norwegischen Amtskollegen ein Bild von den Auswirkungen des Kriegs zwischen der Hisbollah und Israel machen. Die verurteilte Rechtsextremistin Mala Svenja Liebig soll von Tschechien nach Deutschland ausgeliefert werden. Das hat das Landgericht im tschechischen Pilsen angeordnet. Die Entscheidung ist noch nicht rechtskräftig.
3: Liebig war in Deutschland wegen Volksverhetzung, übler Nachrede und Beleidigung zu 1,5 Jahren Gefängnis verurteilt worden. Fast 3 Jahre ist dieses Urteil her. Danach ließ Liebig den persönlichen Geschlechtseintrag von männlich in weiblich ändern, worin Kritiker einen Missbrauch des Selbstbestimmungsgesetzes sehen. Zum für den vergangenen Sommer festgelegten Haftantritt im Frauengefängnis Chemnitz erschien Liebig nicht, wurde deshalb zur Fahndung ausgeschrieben und schließlich in Tschechien festgenommen. Jan-Henner Reitzer, Nachrichtenredaktion.
1: Die Pünktlichkeit der Fernzüge der Deutschen Bahn hat sich im Mai auf niedrigem Niveau stabilisiert. Nach internen Unternehmensdaten erreichten 61,3% der ICE- und Intercity-Züge ihr Ziel pünktlich. Als verspätet gilt ein Zug nach Bahndefinition ab einer Verzögerung von 6 Minuten. Zugausfälle werden in der Statistik nicht berücksichtigt.

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1: Hallo auf die Straßen. Aktuell liegen uns keine Meldungen vor. Ihr habt freie Fahrt. In 30 Minuten gibt es hier das nächste Update. Kommt gut und sicher an euer Ziel.
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1: In Rheinbach zeigt das Thermometer gerade 15 Grad. Winterberg meldet 11 Grad, während es in Lippstadt mit 16 Grad etwas milder ist. In der Nacht sinkt das Thermometer deutlich ab. So wird das Wetter morgen. Anfangs noch recht frisch, im Laufe des Tages wird es dann spürbar milder.

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1: Ich bin Tine Klimach. US-Präsident Trump hat die nächste Woche als Zeitraum für eine mögliche Einigung mit dem Iran auf ein Rahmenabkommen genannt, das die Öffnung der Straße von Hormuz umfasst. Das berichtete der US-Sender ABC News unter Berufung auf ein Telefoninterview mit Trump. Dieser habe ergänzt, dass er dem Abkommen noch nicht zugestimmt habe. Das EU-Parlament und die Mitgliedstaaten haben sich auf eine härtere Migrationspolitik geeinigt. Künftig soll es Rückkehrzentren in Drittstaaten geben. Es werden auch weitere Asylregeln verschärft, um mehr Abschiebungen zu ermöglichen. In sogenannten Return-Hubs außerhalb der EU sollen abgelehnte Asylbewerber kommen, die nicht in ihre Herkunftsländer zurückgebracht werden können. Das kann der Fall sein, wenn das Herkunftsland die Einreise verweigert oder zu dem Staat keine diplomatischen Beziehungen bestehen. Ein neuer Stellplatzinformationsdienst soll Fahrern von Lastwagen helfen, einen Parkplatz zu finden. Enthalten sind Daten von allen gut 1800 Rastplätzen in ganz Deutschland. Bundesverkehrsminister Schnieder gibt das System heute Vormittag an der A2 bei Hamm offiziell frei.
2: Wo genau ist noch ein Stellplatz frei? Lkw-Fahrer sollen nicht mehr lange suchen müssen und so auch schneller runter von Autobahnen und anderen Straßen, wo sie anderen im Weg rumfahren. Gespeist wird die Stellplatzsuchhilfe mit Daten aus dem Mautsystem, nahezu in Echtzeit. Ruhezeiten sollen so besser eingehalten werden können und am Ende alle Verkehrsteilnehmer profitieren von mehr Platz auf den Straßen und einer verbesserten Sicherheit. Aus Berlin, Jan-Henner Reitze.
1: Zum Sport. Heute beginnt für die deutsche Fußballnationalmannschaft die WM-Mission. Am Nachmittag geht es von Frankfurt am Main aus in die USA. Dort trifft das deutsche Team am Samstag im letzten Testspiel auf den Gastgeber USA.
3: Rund 9 Stunden Flugzeit sind es von Frankfurt nach Chicago. Durch die Zeitverschiebung fliegt das Team am Nachmittag los und kommt auch am Nachmittag an. Die ersten Tage gilt es also, den Jetlag zu überwinden. Das Klima ist sommerlich heiß. Bundestrainer Nagelsmann will die kommenden Tage nutzen und so viel wie möglich trainieren, um den Feinschliff vorzunehmen für den WM-Start. In Chicago stößt dann auch Stürmer Kai Havertz zum Team und macht den 26-Mann-Kader perfekt. Thomas Bremser, Nachrichtenredaktion.
1: Die Fußballweltmeisterschaft in den USA, Kanada und Mexiko startet am 11. Juni.
4: Und jetzt für euch das NRW-Update mit Talia Nürnberger. In Düsseldorf ist ein 36-jähriger Syrer wegen des Messerangriffs in Bielefeld zu lebenslanger Haft verurteilt worden. Laut des Oberlandesgerichts ist er wegen vierfachen versuchten Mordes schuldig. Das Gericht stellte außerdem die besondere Schwere der Schuld fest und verordnete Sicherheitsverwahrung an. In Essen wurde gestern Nacht ein Mann mit schweren Stichverletzungen ins Krankenhaus gebracht. Eine Mordkommission ermittelt jetzt. In Solingen startet heute ein ungewöhnlicher Lauf quer durch Europa. Laut der ARD will der 20-jährige Adi Okay rund 2000 Kilometer bis in den Kosovo laufen.
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5: Hallo auf die Straßen. Aktuell liegen uns keine Meldungen vor. Ihr habt freie Fahrt. In 30 Minuten gibt es hier das nächste Update. Kommt gut und sicher an euer Ziel.
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5: In Geilenkirchen sind es aktuell 15 Grad. Detmold meldet 13 Grad. Und in Kempen messen wir 16 Grad. Und so wird das Wetter heute. Der Tag startet mit einzelnen Wolken. Bis zum späten Vormittag, dann gibt's Regen. Das Ganze bei maximal 21 Grad.

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4: Matalian Wannberger. In Düsseldorf ist ein 36-jähriger Syrer wegen des Messerangriffs in Bielefeld zu lebenslanger Haft verurteilt worden. Laut dem Oberlandesgericht ist er wegen vierfachen versuchten Mordes schuldig. Das Gericht stellte außerdem die besondere Schwere der Schuld fest und ordnete Sicherheitsverwahrung an. Der Mann hatte vor einem Jahr vier Menschen lebensgefährlich verletzt. Er griff sie mit einem präparierten Gehstock an, an dem ein Messer befestigt war. Der Täter habe mit dem Anschlag dschihadistische Ziele verfolgt. Der Mann sei früher in Syrien für die Terrormiliz IS aktiv gewesen. Er gilt weiter als hochgefährlich. Die Opfer leiden bis heute unter den Folgen des Angriffs. Und außerdem aktuelle Nordrhein-Westfalen. In Essen wurde gestern Nacht ein Mann mit schweren Stichverletzungen in ein Krankenhaus gebracht. Laut der Polizei sehe es so aus, als könne er den mutmaßlichen Messerangriff überleben. Eine Mordkommission hat die Ermittlungen eingeleitet. In Solingen startet heute ein ungewöhnlicher Lauf quer durch Europa. Laut Informationen der ARD will der 20-jährige Adi Okay rund 2000 Kilometer bis in den Kosovo laufen. Dafür plant er 30 Tage ein. Begleitet wird er von zwei Freunden. Sie fahren mit dem Fahrrad und dem Auto an der Strecke entlang. Adi will damit auch seine Eltern stolz machen. Ziel seien die Heimatstädte seines Vaters und seiner Mutter.
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5: Auf der A46.1 Richtung Venlo zwischen Kaldenkirchen Süd und Nettetal West dichter Verkehr mit etwa 3 Minuten Zeitverlust. Ebenfalls auf der A448 Richtung Bochum West zwischen Bochum-Altenbochum und Bochum-Wiemelhausen dichter Verkehr. Gute Fahrt.
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5: In Mettmann zeigt das Thermometer aktuell 16 Grad. In Leverkusen und Lüdenscheid ist es etwas kühler. Dort haben wir jeweils 15 Grad. Und so wird das Wetter heute. Der Tag startet mit einzelnen Wolken. Bis zum späten Vormittag, dann gibt's Regen. Das Ganze bei maximal 21 Grad.

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1: Ich bin David Riemer. Die Europäische Union macht den Weg für Rückkehrzentren in Drittstaaten und die Verschärfung weiterer Asylregeln frei, um mehr Abschiebungen zu ermöglichen. Am Abend einigten sich darauf Vertreter des Europaparlaments und der Regierungen der Mitgliedsländer.
2: In die speziellen Rückkehrzentren, sogenannten Return Hubs, außerhalb der EU sollen abgelehnte Asylbewerber kommen, die nicht in ihre Herkunftsländer zurückgebracht werden können. Etwa weil das Heimatland sich weigert, sie zurückzunehmen oder die Bundesregierung keine diplomatischen Beziehungen zu den betroffenen Staaten pflegt. Deutschland bemüht sich aktuell gemeinsam mit einigen anderen EU-Staaten um Vereinbarungen mit Ländern, die bereit wären, auf ihrem Staatsgebiet solche Rückkehrzentren einzurichten. Tine Klimach, Nachrichtenredaktion.
1: Israel hält an seiner harten Linie gegenüber der pro-iranischen Hisbollah-Miliz im Libanon fest, auch ungeachtet des von US-Präsident Trump verkündeten Stopps gegenseitiger Angriffe. Ministerpräsident Netanyahu teilte am Abend auf der Plattform X mit, er habe mit Trump gesprochen und ihm mitgeteilt, dass Israel Terrorziele in der libanesischen Hauptstadt Beirut angreifen werde, sollte die Hisbollah ihre Angriffe auf israelische Städte nicht einstellen. Im Streit um die geplante BAföG-Reform macht die SPD jetzt Druck. Fraktionsvize Esther wirft dem Kanzleramt vor, junge Menschen unnötig zu verunsichern. Hintergrund sind neue Zweifel aus der Union und aus der Bundesregierung, ob die geplanten Verbesserungen beim BAföG wie angekündigt umgesetzt werden.
3: Die Reform ist längst vereinbart und auch finanziert, sagt SPD-Fraktionsvize Esther. Wer den Kompromiss jetzt wieder in Frage stelle, verschiebe kurz vor dem Ziel die Ziellinie. Auslöser der Debatte sind unter anderem Aussagen von Regierungssprecher Cornelius. Er hatte darauf verwisen, dass alle Vorhaben im Koalitionsvertrag unter Finanzierungsvorbehalt stehen. Auch Forschungsministerin Bär und Unionsfraktionschef Spahn hatten zuletzt Zweifel an der Umsetzung der BAföG-Reform geäußert. Zoe Tassovali, Nachrichtenredaktion.
1: Die Pünktlichkeit der Fernzüge der Deutschen Bahn hat sich im Mai auf niedrigem Niveau stabilisiert. Nach Unternehmensdaten erreichten rund 61% der ICE- und Intercity-Züge ihr Ziel pünktlich. Damit lag die Pünktlichkeitsquote zwar unter den Werten der Vormonate März und April, sie blieb aber oberhalb der Marke von 60%. Die Bahn hält für das gesamte Jahr an dieser Zielmarke im Fernverkehr fest. Als verspätet gilt ein Zug nach Bahndefinition ab einer Verzögerung von 6 Minuten.
4: Und jetzt für euch das NRW-Update mit Talia Nürnberger. In Düsseldorf ist ein 36-jähriger Syrer wegen des Messerangriffs in Bielefeld zu lebenslanger Haft verurteilt worden. Laut des Oberlandesgerichts ist er wegen vierfachen versuchten Mordes schuldig. Das Gericht stellte außerdem die besondere Schwere der Schuld fest und verordnete Sicherheitsverwahrung an. In Essen wurde gestern Nacht ein Mann mit schweren Stichverletzungen ins Krankenhaus gebracht. Eine Mordkommission ermittelt jetzt. In Solingen startet heute ein ungewöhnlicher Lauf quer durch Europa. Laut der ARD will der 20-jährige Adi Okay rund 2000 Kilometer bis in den Kosovo laufen.
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5: Hier steht ihr aktuell am längsten. Auf der A2 Richtung Oberhausen gibt es zwischen Oberhausen-Königshardt und dem Kreuz Oberhausen 1 Kilometer Stau. Ihr verliert dort mindestens 11 Minuten. Auf der A448 Richtung Bochum-West kommt ihr zwischen Bochum-Altenbochum und Bochum-Wiemelhausen ebenfalls nur langsam voran. Dort steht ihr auf 1 Kilometer mindestens 11 Minuten. Auf der A1 Richtung Köln liegt zwischen dem Kreuz Leverkusen und der Leverkusener Brücke ein Fahrzeug auf der Fahrbahn. Ebenfalls im Baustellenbereich liegen Reifenteile auf der Strecke. Gute Fahrt.
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5: In Mahl sind es aktuell 15 Grad, in Bochum ebenfalls 15 und in Krefeld messen wir 16 Grad. Und so wird das Wetter heute. Der Tag startet mit einzelnen Wolken, bis zum späten Vormittag, dann gibt's Regen. Das Ganze bei maximal 21 Grad.
6: Und wunderschönen guten Morgen, wunderschönen Dienstag. Man hört es vielleicht an meiner Stimmung, man hört es vielleicht auch ein bisschen an meiner Stimme. Ich bin ein bisschen wieder ausgeschlafen, auf jeden Fall gestern. Da war nicht viel Schlaf dabei nach dem Zach Bryan Konzert, das muss ich ehrlich sagen. Mittagsschlaf und dann heute früh schlafen hat auf jeden Fall geholfen, dass heute auf jeden Fall wieder ein bisschen mehr Energie dabei ist. Wir starten rein also in diesen neuen Country-Morgen jetzt mit den Killers. Ruby, don't take your love to town. Und davor Thomas Rhett, it goes like this. Ich bin Cedric Kunz, wünsche euch einen schönen Dienstag.
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2: Na, wie steht's so um eure WM-Stimmung?
3: 54, 74, 90, 2006, ja, so stimmen wir alle ein.
2: Keine zwei Wochen mehr, dann geht's los in Nordamerika. Ich habe persönlich ehrlich gesagt richtig Bock mittlerweile bekommen wieder. Also wenn ich schon wieder auch diese ganzen Panini-Sammlungen im Sender sehe, viel, viel zu teuer, aber irgendwie ja auch nostalgisch, ne? Aber ich find's ja auch zum Beispiel richtig, richtig cool, diese Behind-the-Scenes-Videos auf YouTube vom DFB-Team zu sehen.
4: Wie geht's?
5: Gut.
4: Ja.
5: Ja, jetzt geht's ja endlich los.
4: Ja, endlich, ne?
5: Ja, hat sich hier gezogen, ne?
2: Da haben die ja auch schon bei der Heim-EM so richtig aufgefahren mit, ne? Und ich lieb einfach so generell diese Blicke hinter die Kulissen. Das macht einfach auch die Spieler so ein bisschen nahbarer, sympathischer. Deswegen, ich habe wirklich keine Ahnung, wie weit wir da kommen bei der Weltmeisterschaft. Aber ich habe mittlerweile richtig Lust auf die WM. Ja.

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Larry Fleet, Things I Take For Granted, haben wir hier gerade gehört im neuen Country Morgen auf The Wolf. Schön, dass ihr mit dabei seid und wir machen direkt gleich mal weiter mit einer wunderbaren Version von Dolly Parton und Olivia Newton-John. Schönen guten Morgen, schönen Dienstag.

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1: Matalian Wangberger. In Düsseldorf ist ein 36-jähriger Syrer wegen des Messerangriffs in Bielefeld zu lebenslanger Haft verurteilt worden. Laut dem Oberlandesgericht ist er wegen vierfachen versuchten Mordes schuldig. Das Gericht stellte außerdem die besondere Schwere der Schuld fest und ordnete Sicherheitsverwahrung an. Der Mann hatte vor einem Jahr vier Menschen lebensgefährlich verletzt. Er griff sie mit einem präparierten Gehstock an, an dem ein Messer befestigt war. Der Täter habe mit dem Anschlag dschihadistische Ziele verfolgt. Der Mann sei früher in Syrien für die Terrormiliz IS aktiv gewesen. Er gilt weiter als hochgefährlich. Die Opfer leiden bis heute unter den Folgen des Angriffs. Und außerdem aktuelle Nordrhein-Westfalen. In Essen wurde gestern Nacht ein Mann mit schweren Stichverletzungen in ein Krankenhaus gebracht. Laut der Polizei sehe es so aus, als könne er den mutmaßlichen Messerangriff überleben. Eine Mordkommission hat die Ermittlungen eingeleitet. In Solingen startet heute ein ungewöhnlicher Lauf quer durch Europa. Laut Informationen der ARD will der 20-jährige Adi Okay rund 2000 Kilometer bis in den Kosovo laufen. Dafür plant er 30 Tage ein. Begleitet wird er von zwei Freunden. Sie fahren mit dem Fahrrad und dem Auto an der Strecke entlang. Adi will damit auch seine Eltern stolz machen. Ziel seien die Heimatstädte seines Vaters und seiner Mutter.
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2: Hier steht ihr aktuell am längsten. Auf der A2 Richtung Oberhausen gibt es zwischen Bottrop und dem Kreuz Oberhausen 3 Kilometer Stau. Auf der A448 Richtung Bochum-West kommt ihr zwischen dem Kreuz Bochum-Witten und Bochum-Wiemelhausen nur langsam voran. Dort steht ihr auf 1 Kilometer. Auf der A1 Richtung Köln liegt zwischen dem Kreuz Leverkusen und der Leverkusener Brücke ein Reifenteil auf der Fahrbahn im Baustellenbereich. Ebenfalls dort steht ein Fahrzeug auf der Fahrbahn. Gute Fahrt.
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2: In Borken zeigt das Thermometer gerade 16 Grad. In Mahl sind es 15 Grad. Und in Rheinbach messen wir aktuell 14 Grad. Und so wird das Wetter heute. Der Tag startet mit einzelnen Wolken. Bis zum späten Vormittag, dann gibt's Regen. Das Ganze bei maximal 21 Grad.
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3: Hey ho, einen wunderschönen guten Morgen. Ihr hört den neuen Country Morgen hier auf The Wolf, Deutschlands Country Radio. Ich bin Cedric Kunz und es gibt die ganz, ganz neue Nummer von Tucker Wetmore jetzt hier für euch. Übrigens, das ist ein kleiner Spoiler, aber ich glaube, das ist auch relativ klar. Die ist natürlich auch wieder zu finden aktuell bei unseren Hot 20 Deutschlands Country Charts. Da ganz, ganz vorne mit dabei. Hier ist Sunburn.

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1: Shania Twain mit Man, I feel like a woman. Einer der größten Country-Pop-Songs aller Zeiten. Der Song, der erschien 1999 auf dem Album Come On Over, dem meistverkauften Country-Album aller Zeiten. Über 40 Millionen verkaufte Exemplare weltweit. Dazu gewann er 2000 ja auch einen Grammy für Best Female Country Vocal Performance. Geschrieben wurde der Song übrigens auch von ihrem damaligen Ehemann, der ja auch die größten Hits von AC/DC, Def Leppard oder auch Bryan Adams produziert hatte. Deswegen ist es ja vielleicht kein typischer Country-Hit. Das geht schon sehr, sehr deutlich in die Pop-Richtung. Aber vor allem halt einfach richtig, richtig gut. Und von daher auch verdient unser Song des Tages hier bei The Wolf. Hier Shania Twain mit Man, I Feel Like a Woman.
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1: Ich bin David Riemer. Die Europäische Union macht den Weg für Rückkehrzentren in Drittstaaten und die Verschärfung weiterer Asylregeln frei, um mehr Abschiebungen zu ermöglichen. Am Abend einigten sich darauf Vertreter des Europaparlaments und der Regierungen der Mitgliedsländer.
2: In die speziellen Rückkehrzentren, sogenannten Return Hubs, außerhalb der EU sollen abgelehnte Asylbewerber kommen, die nicht in ihre Herkunftsländer zurückgebracht werden können. Etwa weil das Heimatland sich weigert, sie zurückzunehmen oder die Bundesregierung keine diplomatischen Beziehungen zu den betroffenen Staaten pflegt. Deutschland bemüht sich aktuell gemeinsam mit einigen anderen EU-Staaten um Vereinbarungen mit Ländern, die bereit wären, auf ihrem Staatsgebiet solche Rückkehrzentren einzurichten. Tine Klimach, Nachrichtenredaktion.
1: Israel hält an seiner harten Linie gegenüber der pro-iranischen Hisbollah-Miliz im Libanon fest, auch ungeachtet des von US-Präsident Trump verkündeten Stopps gegenseitiger Angriffe. Ministerpräsident Netanyahu teilte am Abend auf der Plattform X mit, er habe mit Trump gesprochen und ihm mitgeteilt, dass Israel Terrorziele in der libanesischen Hauptstadt Beirut angreifen werde, sollte die Hisbollah ihre Angriffe auf israelische Städte nicht einstellen. Im Streit um die geplante BAföG-Reform macht die SPD jetzt Druck. Fraktionsvize Esther wirft dem Kanzleramt vor, junge Menschen unnötig zu verunsichern. Hintergrund sind neue Zweifel aus der Union und aus der Bundesregierung, ob die geplanten Verbesserungen beim BAföG wie angekündigt umgesetzt werden.
3: Die Reform ist längst vereinbart und auch finanziert, sagt SPD-Fraktionsvize Esther. Wer den Kompromiss jetzt wieder in Frage stelle, verschiebe kurz vor dem Ziel die Ziellinie. Auslöser der Debatte sind unter anderem Aussagen von Regierungssprecher Cornelius. Er hatte darauf verwisen, dass alle Vorhaben im Koalitionsvertrag unter Finanzierungsvorbehalt stehen. Auch Forschungsministerin Bär und Unionsfraktionschef Spahn hatten zuletzt Zweifel an der Umsetzung der BAföG-Reform geäußert. Zoe Tassovali, Nachrichtenredaktion.
1: Die Pünktlichkeit der Fernzüge der Deutschen Bahn hat sich im Mai auf niedrigem Niveau stabilisiert. Nach Unternehmensdaten erreichten rund 61% der ICE- und Intercity-Züge ihr Ziel pünktlich. Damit lag die Pünktlichkeitsquote zwar unter den Werten der Vormonate März und April, sie blieb aber oberhalb der Marke von 60%. Die Bahn hält für das gesamte Jahr an dieser Zielmarke im Fernverkehr fest. Als verspätet gilt ein Zug nach Bahndefinition ab einer Verzögerung von 6 Minuten.
4: Und jetzt für euch das NRW-Update mit Talia Nürnberger. In Düsseldorf ist ein 36-jähriger Syrer wegen des Messerangriffs in Bielefeld zu lebenslanger Haft verurteilt worden. Laut des Oberlandesgerichts ist er wegen vierfachen versuchten Mordes schuldig. Das Gericht stellte außerdem die besondere Schwere der Schuld fest und verordnete Sicherheitsverwahrung an. In Essen wurde gestern Nacht ein Mann mit schweren Stichverletzungen ins Krankenhaus gebracht. Eine Mordkommission ermittelt jetzt. In Solingen startet heute ein ungewöhnlicher Lauf quer durch Europa. Laut der ARD will der 20-jährige Adi Okay rund 2000 Kilometer bis in den Kosovo laufen.
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5: Hier steht ihr aktuell am längsten. Auf der A2 Richtung Oberhausen gibt es zwischen Bottrop und dem Kreuz Oberhausen 5 Kilometer Stau. Ihr verliert dort mindestens 24 Minuten. Auf der A3 Richtung Köln staut es sich zwischen dem Kreuz Oberhausen West und dem Kreuz Kaiserberg auf 1 Kilometer. In der Gegenrichtung Richtung Arnheim stockt der Verkehr zwischen dem Kreuz Oberhausen West und dem Kreuz Oberhausen auf 3 Kilometern. Auf der A4 Richtung Köln gibt es zwischen Gummersbach und Bielstein 1 Kilometer Stau. Am Kreuz Köln West steht ein liegengebliebenes Fahrzeug auf dem Verzögerungsstreifen zur A1 Richtung Köln. Habt eine gute und sichere Fahrt.
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5: In Minden zeigt das Thermometer 17 Grad. Schwerte meldet 16 Grad, während es in Blankenheim mit 11 Grad deutlich kühler ist. Und so wird das Wetter heute. Der Tag startet mit einzelnen Wolken, bis zum späten Vormittag, dann gibt's Regen. Das Ganze bei maximal 21 Grad.
6: Hey ho, wunderschönen guten Morgen. Ihr hört den neuen Country-Morgen hier auf The Wolf, Deutschlands Country-Radio. Ich bin Cedric Kunz. Dienstag, 2. Juni, kurz nach 7 und gleich wollen wir uns mal wieder gemeinsam updaten. Gleich wird Zeit für unsere Country-News. Die gibt's direkt nach Eric Clapton, Lay Down Sally und jetzt nach Brian Kelly, Kiss My Boots. Schönen guten Morgen.
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0: Wunderschönen guten Morgen. Gemeinsam wollen wir mal gucken, was passiert denn eigentlich gerade so in der Country-Szene? Was gibt's Neues? Hier sind unsere Country-News.
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3: Morgan Wallen sorgt mal wieder für Gesprächsstoff. Bei seiner Show in Denver gab es offenbar technische Probleme, die seine Performance beeinträchtigten. Das merkte man ihm aber auch deutlich an. Zwischenzeitlich verlor er nämlich so sichtbar die Nerven und kippte aus Frust sogar ein Piano um. Musikalisch geht's bei ihm aber ordentlich voran. Wallen hat neue Studioaufnahmen geteilt und angekündigt, schon bald erste Sneak Peeks zu seinen neuen Songs zu veröffentlichen. Zwischen Bühnenfrust und frischer Musik bleibt's also spannend.
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3: Auch bei Lainey Wilson deutet alles auf neue Musik hin. Seit Tagen macht sie mit dem Satz Phone Keys Wallet neugierig und streut in mehreren Clips Hinweise auf einen neuen Song. Fans können sogar über eine US-Handynummer weitere Teaser erhalten. Jetzt steht's aber endlich fest, am 4. Juni veröffentlicht Lainey Wilson ihre neue Single. Die Vorfreude in der Country-Community ist dementsprechend riesig.
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Guten Morgen.

Chris David mit seinem wunderbaren Cover von Tennessee Whiskey. Einfach legendär, muss man sagen. Schön, dass ihr mit dabei seid. Dienstag, 2. Juni, ihr hört den neuen Country Morgen hier auf The Wolf. Und weiter geht's jetzt mit der Lieblingssängerin von meinem Vater, Susie Quattro, nämlich If You Can't Give Me Love aus dem Jahr 1978. Schön, die.

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1: Und jetzt gibt es bei uns die Top 5 Fakten rund um Country-Musik, die man selbst im Country-Mekka Nashville nicht kennt.
2: Fakt 5.
1: Country-Musik hat maßgeblich zur Popularität der Jukebox beigetragen, besonders in den Honky-Tonks und Bars der 40er und 50er Jahre.
2: Fakt 4.
1: Einer der legendärsten Country-Auftritte war Johnny Cashs Konzert im Folsom Prison 1968 vor Hunderten von Gefängnisinsassen.
2: Fakt 3.
1: Zu den ersten Country-Musikern und Gruppen gehörten The Carter Family und Jimmy Rogers, der als Vater der Country-Musik gilt.
2: Fakt 2.
1: Im Jahr 2012 spendete Taylor Swift 4 Millionen Dollar für das Taylor Swift Education Center in der Country Music Hall of Fame.
2: Fakt 1.
1: Der Begriff Country and Western Music wurde 1949 von der Plattenindustrie eingeführt, um den abwertenden Begriff Hillbilly Musik zu ersetzen.
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4: Matalian Wanberger. In Düsseldorf ist ein 36-jähriger Syrer wegen des Messerangriffs in Bielefeld zu lebenslanger Haft verurteilt worden. Laut dem Oberlandesgericht ist er wegen vierfachen versuchten Mordes schuldig. Das Gericht stellte außerdem die besondere Schwere der Schuld fest und ordnete Sicherheitsverwahrung an. Der Mann hatte vor einem Jahr 4 Menschen lebensgefährlich verletzt. Er griff sie mit einem präparierten Gehstock an, an dem ein Messer befestigt war. Der Täter habe mit dem Anschlag dschihadistische Ziele verfolgt. Der Mann sei früher in Syrien für die Terrormiliz IS aktiv gewesen. Er gilt weiter als hochgefährlich. Die Opfer leiden bis heute unter den Folgen des Angriffs. Und außerdem aktuell in Nordrhein-Westfalen. In Essen wurde gestern Nacht ein Mann mit schweren Stichverletzungen in ein Krankenhaus gebracht. Laut der Polizei sehe es so aus, als könne er den mutmaßlichen Messerangriff überleben. Eine Mordkommission hat die Ermittlungen eingeleitet. In Solingen startet heute ein ungewöhnlicher Lauf quer durch Europa. Laut Informationen der ARD will der 20-jährige Adi Urkay rund 2000 Kilometer bis in den Kosovo laufen. Dafür plant er 30 Tage ein. Begleitet wird er von 2 Freunden. Sie fahren mit dem Fahrrad und dem Auto an der Strecke entlang. Adi will damit auch seine Eltern stolz machen. Ziel seien die Heimatstädte seines Vaters und seiner Mutter.
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5: Hier steht ihr aktuell am längsten. Auf der A2 Richtung Oberhausen gibt es zwischen Bottrop und dem Kreuz Oberhausen 5 Kilometer Stau. Ihr verliert dort mindestens 32 Minuten. Auf der A1 Richtung Dortmund kommt es zwischen Kamener Kreuz und Unna zu 4 Kilometer stockendem Verkehr. In der Gegenrichtung steht ihr zwischen dem Kreuz Leverkusen und Köln-Niehl auf 1 Kilometer. Auf der A1 Richtung Dortmund liegen zwischen Remscheid-Lennep und Wuppertal-Ronsdorf Gegenstände auf der Fahrbahn. Ebenfalls auf dem Kölner Ring Richtung Dortmund gibt es zwischen Köln-Niehl und dem Kreuz Leverkusen-West dichten Verkehr. Wir wünschen euch eine gute Fahrt.
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5: Bei euch in Soest zeigt das Thermometer aktuell 15 Grad. In Coesfeld ist es etwas milder mit 17 Grad, während Heinsberg ebenfalls 15 Grad meldet. Und so wird das Wetter heute. Der Tag startet mit einzelnen Wolken bis zum späten Vormittag, dann gibt's Regen. Das Ganze bei maximal 21 Grad.
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6: Hey ho und wunderschönen guten Morgen, wunderschönen Dienstag. Dienstag, 2. Juni, kurz nach 7:30. Ihr hört den neuen Country Morgen und jetzt hört ihr vor allem Jordan Davis und zwar mit seiner neuen Nummer Turn This Truck Around.

0: Na, wer von euch kennt eigentlich diese Melodie hier noch? Lange Jahre sind ja jetzt schon seit dem letzten James-Bond-Film vergangen. Seitdem läuft ja die Frage, na, wer ist denn jetzt der neue James? Wer ist der neue 007?
1: Mein Name ist Bond. James Bond.
0: Und jetzt gibt's wieder einmal neue Gerüchte.

spielt er nämlich Harald Sigurdsson. Das ist übrigens eine richtig gute Serie, kann ich euch nur da draußen empfehlen. Und ich könnte mir den auch wirklich schon ganz gut als James Bond vorstellen, auch wenn er vielleicht noch so ein bisschen, wie nennt man das, ich sag mal, bubig aussieht. Aber ich hoffe einfach, da gibt es überhaupt bald mal endlich Klarheit. Es wird nämlich echt mal wieder Zeit für einen neuen James Bond Film.

Jason Aldean und Luke Bryan mit Songs About Us, ihre ganz, ganz neue Nummer, zuerst gehört hier bei mir im Country Morgen auf The Wolf, Deutschlands Country Radio. Und den nächsten Song, den habt ihr bestimmt schon mal gehört, bin ich mir ganz, ganz sicher. Der ist nämlich legendär und stammt aus dem Jahr 1968. Live at Folsom State Prison. Hier ist Cocaine Blues, hier ist Johnny Cash.

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1: Ich bin David Riemer. Die Europäische Union macht den Weg für Rückkehrzentren in Drittstaaten und die Verschärfung weiterer Asylregeln frei, um mehr Abschiebungen zu ermöglichen. Am Abend einigten sich darauf Vertreter des Europaparlaments und der Regierungen der Mitgliedsländer.
2: Return Hubs heißen diese Abschiebezentren außerhalb der EU und in die sollen abgelehnte Asylbewerber geschickt werden, die nicht in ihre Herkunftsländer gebracht werden können. Aber dafür muss man natürlich solche Drittstaaten finden. Auch Deutschland ist da noch auf der Suche. Ein weiterer Punkt, wer seine Abschiebung zukünftig behindert, der muss mit Leistungskürzungen rechnen. Menschenrechtsorganisationen kritisieren diese harte Migrationspolitik scharf. Claudia Wächter, Nachrichtenredaktion.
1: Fernzüge der Deutschen Bahn sind weiterhin unpünktlich unterwegs. Nach Konzernangaben erreichten rund 61% der ICE- und Intercity-Züge ihr Ziel pünktlich. Damit lag die Quote zwar unter den Werten von März und April, blieb aber über der Marke von 60%. Die Bahn hält für das gesamte Jahr 2026 an ihrem Ziel von mehr als 60% Pünktlichkeit im Fernverkehr fest. Immer mehr Menschen in Deutschland geraten finanziell unter Druck. Laut dem neuen Armutsbericht des Paritätischen Wohlfahrtsverbands leben inzwischen mehr als 13 Millionen Menschen in Armut. So viele wie noch nie seit Beginn der Erhebung. Besonders oft fehlt das Geld für Strom, Heizung oder größere Anschaffungen. Besonders betroffen sind ältere Menschen. Heute beginnt für die deutsche Fußballnationalmannschaft die WM-Mission. Am Nachmittag geht es von Frankfurt am Main aus in die USA. Zunächst nach Chicago. Dort trifft das deutsche Team am Samstag im letzten Testspiel vor dem WM-Start auf den Gastgeber USA. Kollege Thomas Bremser, wie optimistisch reist das deutsche Team denn jetzt in die USA? Wie groß ist die Vorfreude und Euphorie?
3: Ja, ich glaube, die können es kaum erwarten, dass die WM-Mission endlich startet. Dennis Undaff ist schon im WM-Fieber.
4: Es wird immer größer und sobald wir, glaube ich, in Amerika sind, ist es riesig und dann geht's weiter.
3: Das Selbstvertrauen ist groß nach 8 Siegen in Folge. Die Fans geben dem Team nur das Beste mit auf den Weg.
5: Ich wünsche der Mannschaft Entspannung auf dem Weg und dass sie entspannt, entsprechend und erholt ankommen.
6: Ich wünsche der Mannschaft ganz viel Glück und dass sie wissen, dass, glaube ich, die ganze Nation hinter ihnen steht und wir uns auf einen Fußballsommer freuen.
3: Und der darf gerne bis zum 19. Juli andauern.
1: Vielen Dank, Thomas Bremser. Das DFB-Team fliegt gegen 2:30 am Nachmittag los ab Frankfurt nach Chicago.
7: Und jetzt für euch das NRW-Update mit Talia Nürnberger. In Düsseldorf ist ein 36-jähriger Syrer wegen des Messerangriffs in Bielefeld zu lebenslanger Haft verurteilt worden. Laut des Oberlandesgerichts ist er wegen vierfachen versuchten Mordes schuldig. Das Gericht stellte außerdem die besondere Schwere der Schuld fest und verordnete Sicherheitsverwahrung an. In Essen wurde gestern Nacht ein Mann mit schweren Stichverletzungen ins Krankenhaus gebracht. Eine Mordkommission ermittelt jetzt. In Solingen startet heute ein ungewöhnlicher Lauf quer durch Europa. Laut der ARD will der 20-jährige Adi Okay rund 2000 Kilometer bis in den Kosovo laufen.
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8: Hier steht ihr aktuell am längsten. Auf der A2 Richtung Oberhausen gibt es zwischen Bottrop und dem Kreuz Oberhausen 6 Kilometer Stau. In der Gegenrichtung steht zwischen Essen-Gladbeck und Gelsenkirchen-Buer ein liegengebliebenes Fahrzeug auf der Fahrbahn. Auf der A1 Richtung Dortmund staut es sich zwischen Frechen und dem Kreuz Leverkusen-West auf 7 Kilometern. In der Gegenrichtung stockt der Verkehr zwischen Burscheid und dem Kreuz Köln-Nord auf 3 Kilometern. Auf der A1 Richtung Dortmund gibt es zwischen dem Kamener Kreuz und dem Kreuz Dortmund-Unna 4 Kilometer stockenden Verkehr. Gute Fahrt.
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8: Bei euch in Kempten sind es aktuell 17 Grad, auch in Weeze haben wir 17 und Schwerte meldet ebenfalls 17 Grad. Und so wird das Wetter heute. Es erwartet euch ein Tag mit Wolken und Regen, das Ganze bei maximal 23 Grad.
9: Wunderschönen guten Morgen, wunderschönen Dienstag, Dienstag, 2. Juni 2026, kurz nach 8, ihr hört den neuen Country Morgen hier auf The Wolf. Ich bin Cedric Kunz und wir machen weiter mit der wunderbaren Carrie Underwood. Hier ist Out of the Truck.

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1: Na, wie steht's um eure WM-Stimmung?
2: 54, 74, 90, 2006, ja, so stimmen wir alle ein.
1: Keine zwei Wochen mehr, dann geht's los in Nordamerika. Ich habe persönlich ehrlich gesagt richtig Bock mittlerweile bekommen wieder. Also wenn ich schon wieder auch diese ganzen Panini-Sammlungen im Sender sehe, viel, viel zu teuer, aber irgendwie ja auch nostalgisch, ne? Aber ich find's ja auch zum Beispiel richtig, richtig cool, diese Behind-the-Scenes-Videos auf YouTube vom DFB-Team zu sehen.
3: Na, wie geht's?
4: Gut.
3: Ja.
4: Ja, jetzt geht's ja endlich los.
3: Ja, endlich, ja. Ja, hat sich hier gezogen, ne?
1: Da haben die ja auch schon bei der Heim-EM so richtig aufgefahren mit, ne? Und ich lieb einfach so generell diese Blicke hinter die Kulissen. Das macht einfach auch die Spieler so ein bisschen nahbarer, sympathischer. Deswegen, ich habe wirklich keine Ahnung, wie weit wir da kommen bei der Weltmeisterschaft. Aber ich habe mittlerweile richtig Lust auf die WM.
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1: Und jetzt wird's wieder Zeit für unseren Song des Tages hier bei The Wolf. Shania Twain mit Man, I Feel Like a Woman. Einer der größten Country-Pop-Songs aller Zeiten. Der Song, der erschien 1999 auf dem Album Come On Over, dem meistverkauften Country-Album aller Zeiten. Über 40 Millionen verkaufte Exemplare weltweit. Dazu gewann er 2000 ja auch einen Grammy für Best Female Country Vocal Performance. Geschrieben wurde der Song übrigens auch von ihrem damaligen Ehemann, der ja auch die größten Hits von AC/DC, Def Leppard oder auch Bryan Adams produziert hatte. Deswegen ist es ja vielleicht kein typischer Country-Hit. Das geht schon sehr, sehr deutlich in die Pop-Richtung. Aber vor allem halt einfach richtig, richtig gut. Und von daher auch verdient unser Song des Tages hier bei The Wolf. Hier ist Shania Twain mit Man, I Feel Like a Woman.
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0: Natalia Nürnberger. In Düsseldorf ist ein 36-jähriger Syrer wegen des Messerangriffs in Bielefeld zu lebenslanger Haft verurteilt worden. Laut dem Oberlandesgericht ist er wegen vierfachen versuchten Mordes schuldig. Das Gericht stellte außerdem die besondere Schwere der Schuld fest und ordnete Sicherheitsverwahrung an. Der Mann hatte vor einem Jahr vier Menschen lebensgefährlich verletzt. Er griff sie mit einem präparierten Gehstock an, an dem ein Messer befestigt war. Der Täter habe mit dem Anschlag dschihadistische Ziele verfolgt. Der Mann sei früher in Syrien für die Terrormiliz IS aktiv gewesen. Er gilt weiter als hochgefährlich. Die Opfer leiden bis heute unter den Folgen des Angriffs. Und außerdem aktuelle Nordrhein-Westfalen. In Essen wurde gestern Nacht ein Mann mit schweren Stichverletzungen in ein Krankenhaus gebracht. Laut der Polizei sehe es so aus, als könne er den mutmaßlichen Messerangriff überleben. Eine Mordkommission hat die Ermittlungen eingeleitet. In Solingen startet heute ein ungewöhnlicher Lauf quer durch Europa. Laut Informationen der ARD will der 20-jährige Adi Okay rund 2000 Kilometer bis in den Kosovo laufen. Dafür plant er 30 Tage ein. Begleitet wird er von zwei Freunden. Sie fahren mit dem Fahrrad und dem Auto an der Strecke entlang. Adi will damit auch seine Eltern stolz machen. Ziel seien die Heimatstädte seines Vaters und seiner Mutter.
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2: Hier steht ihr aktuell am längsten. Auf der A1 Richtung Köln gibt es zwischen dem Kamener Kreuz und dem Westhofener Kreuz 9 Kilometer stockenden Verkehr. In der Gegenrichtung, Richtung Euskirchen, staut es sich zwischen Burscheid und dem Kreuz Köln-Nord auf 5 Kilometern. Auf der A2 Richtung Oberhausen steht ihr zwischen Bottrop und dem Kreuz Oberhausen 6 Kilometer. In der Gegenrichtung Richtung Dortmund blockiert zwischen Essen-Gladbeck und Gelsenkirchen-Bühr ein liegengebliebenes Fahrzeug die Fahrbahn. Auf der A1 Richtung Dortmund stockt der Verkehr zwischen Frechen und dem Kreuz Leverkusen-West auf 9 Kilometern. In der Gegenrichtung Richtung Köln gibt es zwischen Gevelsberg und dem Kreuz Wuppertal-Nord 2 Kilometer stockenden Verkehr. Habt eine gute und sichere Fahrt.
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2: Bei euch in Kleve sind es aktuell 18 Grad, in Hagen messen wir 17 und in Borken ebenfalls 18 Grad. Und so wird das Wetter heute. Es erwartet euch ein Tag mit Wolken und Regen, das Ganze bei maximal 23 Grad.
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3: Hey ho, wunderschönen guten Morgen. Wunderschönen Dienstag. Ihr hört den neuen Country-Morgen hier mit mir, Cedric Kunz. Schön, euch kennenzulernen. Oder wie Mal Smith und Lainey Wilson es doch sagen, nice to meet you.

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1: Habt ihr euch eigentlich je gefragt, wie Country auf der anderen Seite des Globus so aussieht? Ja, wir haben auf jeden Fall die Antwort für euch.
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Mac Geiger war das hier gerade mit Camp Draft Queen. Gerade erst rausgekommen, ganz, ganz frisch noch. Und die gibt's eben dann auch hier bei mir im neuen Country Morgen auf Wolf, Deutschlands Country Radio. Aber dazu gibt's eben auch den perfekten Mix. Jetzt nehme ich ein absoluter Klassiker. Neil Young, Heart of Gold. Schönen Dienstag.

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1: Ich bin David Riemer. In der Europäischen Union wird an einer Reform der Fluggastrechte gearbeitet, aber EU-Parlament und Mitgliedstaaten streiten noch um Details, zum Beispiel bei Entschädigungen. Heute versuchen die beiden Seiten in Brüssel wieder, sich zu einigen.
2: Schon im vergangenen Sommer schlugen die EU-Regierungen vor, die Rechte von Fluggästen zu verschlechtern. Bei Verspätungen ab 4 bis 6 Stunden sollten nur noch Entschädigungen zwischen 300 und 500 Euro gezahlt werden. Die EU-Abgeordneten sind dagegen. Sie wollen die bisherigen höheren Entschädigungen ab 2 Stunden nicht antasten. Und sie fordern das Recht auf ein Handgepäckstück festzuschreiben. Entschädigungen sollen auch einfacher zu bekommen sein. Aus Brüssel, Dieter Ebeling.
1: Um mehr Abschiebungen zu ermöglichen, hat die Europäische Union den Weg für Rückkehrzentren in Drittstaaten und die Verschärfung weiterer Asylregeln freigemacht. Darauf verständigten sich Vertreter des Europaparlaments und der Regierungen der Mitgliedsländer. In die Rückkehrzentren außerhalb der Europäischen Union sollen abgelehnte Asylbewerber kommen, die nicht in ihre Herkunftsländer zurückgebracht werden können. Der Stellplatzinformationsdienst soll Fahrerinnen und Fahrer von Lastwagen helfen, einen Parkplatz zu finden. Enthalten sind Daten von allen gut 1800 Rastplätzen in ganz Deutschland. Bundesverkehrsminister Schnieder gibt das System in diesen Minuten auf der Rastanlage Rhinern Süd an der A2 bei Hamm in Nordrhein-Westfalen offiziell frei.
3: Wo genau ist noch ein Stellplatz frei? Lkw-Fahrer sollen nicht mehr lange suchen müssen und so auch schneller runter von Autobahnen und anderen Straßen, wo sie anderen im Weg rumfahren. Gespeist wird die Stellplatzsuchhilfe mit Daten aus dem Mautsystem, nahezu in Echtzeit. Ruhezeiten sollen so besser eingehalten werden können und am Ende alle Verkehrsteilnehmer profitieren von mehr Platz auf den Straßen und einer verbesserten Sicherheit. Aus Berlin, Jan-Henner Reitze.
1: Die deutsche Fußballnationalmannschaft bricht heute zur Weltmeisterschaft auf. Der DFB-Tross fliegt von Frankfurt nach Chicago. Dort wird Bundestrainer Nagelsmann dann die letzten Vorbereitungen für das am 11. Juni beginnende Turnier treffen. Am kommenden Samstag findet die WM-Generalprobe gegen die USA statt. Das erste Gruppenspiel gegen WM-Neuling Curaçao steigt dann am 14. Juni in Houston.
4: Und jetzt für euch das NRW-Update mit Talia Nürnberger. In Düsseldorf ist ein 36-jähriger Syrer wegen des Messerangriffs in Bielefeld zu lebenslanger Haft verurteilt worden. Laut des Oberlandesgerichts ist er wegen vierfachen versuchten Mordes schuldig. Das Gericht stellte außerdem die besondere Schwere der Schuld fest und verordnete Sicherheitsverwahrung an. In Essen wurde gestern Nacht ein Mann mit schweren Stichverletzungen ins Krankenhaus gebracht. Eine Mordkommission ermittelt jetzt. In Solingen startet heute ein ungewöhnlicher Lauf quer durch Europa. Laut der ARD will der 20-jährige Adi Okay rund 2000 Kilometer bis in den Kosovo laufen.
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5: Hier steht ihr aktuell am längsten. Auf der A1 Richtung Köln zwischen Münster und dem Westhofener Kreuz gibt es 11 Kilometer stockenden Verkehr. Ebenfalls Richtung Köln stockt es zwischen Burscheid und Köln-Niehl auf 5 Kilometern. Auf der A2 Richtung Dortmund stockt der Verkehr zwischen Bielefeld-Ost und dem Kreuz Bielefeld auf 3 Kilometern. Im weiteren Verlauf Richtung Dortmund steht ein liegengebliebenes Fahrzeug zwischen Essen-Gladbeck und Gelsenkirchen-Buer auf der Fahrbahn. Wir wünschen euch eine gute Fahrt.
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5: Bei euch in Mettmann sind es aktuell 19 Grad, genauso wie in Bielefeld, auch dort 19 Grad. Ebenfalls 19 Grad meldet Ahaus. Und so wird das Wetter heute. Es erwartet euch ein Tag mit Wolken und Regen, das Ganze bei maximal 23 Grad.
6: Hey ho, wunderschönen Dienstag, wunderschönen guten Morgen. Ihr hört den neuen Country Morgen hier auf The Wolf mit mir, Cedric Kunz, und gemeinsam hören wir gleich nochmal rein in unsere Country News. Was bewegt gerade so die Country-Szene? Das erfahren wir direkt nach John Fogerty, Who Will Stop the Rain, und das Ganze in der Live-Nur-Version. Und davor Vincent Mason, hier ist The Painkiller.
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0: Wunderschönen guten Morgen. Gemeinsam wollen wir mal gucken, was passiert denn eigentlich gerade so in der Country-Szene? Was gibt's Neues? Hier sind unsere Country-News.
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3: Morgan Wallen sorgt mal wieder für Gesprächsstoff. Bei seiner Show in Denver gab es offenbar technische Probleme, die seine Performance beeinträchtigten. Das merkte man ihm aber auch deutlich an. Zwischenzeitlich verlor er nämlich so sichtbar die Nerven und kippte aus Frust sogar ein Piano um. Musikalisch geht's bei ihm aber ordentlich voran. Wallen hat neue Studioaufnahmen geteilt und angekündigt, schon bald erste Sneak Peeks zu seinen neuen Songs zu veröffentlichen. Zwischen Bühnenfrust und frischer Musik bleibt's also spannend.
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3: Auch bei Lainey Wilson deutet alles auf neue Musik hin. Seit Tagen macht sie mit dem Satz Phone Keys Wallet neugierig und streut in mehreren Clips Hinweise auf einen neuen Song. Können sogar über eine US-Handynummer weitere Teaser erhalten. Jetzt steht's aber endlich fest, am 4. Juni veröffentlicht Lainey Wilson ihre neue Single. Die Vorfreude in der Country-Community ist dementsprechend riesig.
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Thompson mit seiner neuen Nummer Be By You hat er sicherlich auch dabei gehabt, gerade erst bei seinem Mega-Gig in London. Da haben wir euch ja hingeschickt, eben zu Luke Combs. 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Und wir machen jetzt hier im neuen Country-Morgen erstmal weiter mit den Bellamy Brothers und zwar mit ihrer Version von Games People Play. Schönen Dienstag.

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2: Hey, we're Dan and Shay.
3: And this is Save Me the Trouble.
4: Why don't you say?
5: Wir sind so stolz auf diesen Song, einer unserer absoluten Favoriten. Jedes Mal, wenn ich ihn höre, denke ich, Shay Mooney ist einfach der beste Sänger überhaupt.
6: Er hat sich hier wirklich die Seele aus dem Leib gesungen. Schon als wir den Song geschrieben haben, hatten wir diese Vision, ihn live zu performen. Und wir glauben, das wird einer dieser Songs, den jeder mitsingt. Er setzt den Ton für unser neues Album und wir hoffen, dass er euch genauso gefällt wie uns.
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8: Matalian Wannberger. In Düsseldorf ist ein 36-jähriger Syrer wegen des Messerangriffs in Bielefeld zu lebenslanger Haft verurteilt worden. Laut dem Oberlandesgericht ist er wegen vierfachen versuchten Mordes schuldig. Das Gericht stellte außerdem die besondere Schwere der Schuld fest und ordnete Sicherheitsverwahrung an. Der Mann hatte vor einem Jahr vier Menschen lebensgefährlich verletzt. Er griff sie mit einem präparierten Gehstock an, an dem ein Messer befestigt war. Der Täter habe mit dem Anschlag dschihadistische Ziele verfolgt. Der Mann sei früher in Syrien für die Terrormiliz IS aktiv gewesen. Er gilt weiter als hochgefährlich. Die Opfer leiden bis heute unter den Folgen des Angriffs. Und außerdem aktuelle Nordrhein-Westfalen. In Essen wurde gestern Nacht ein Mann mit schweren Stichverletzungen in ein Krankenhaus gebracht. Laut der Polizei sehe es so aus, als könne er den mutmaßlichen Messerangriff überleben. Eine Mordkommission hat die Ermittlungen eingeleitet. In Solingen startet heute ein ungewöhnlicher Lauf quer durch Europa. Laut Informationen der ARD will der 20-jährige Adi Okay rund 2000 Kilometer bis in den Kosovo laufen. Dafür plant er 30 Tage ein. Begleitet wird er von zwei Freunden. Sie fahren mit dem Fahrrad und dem Auto an der Strecke entlang. Adi will damit auch seine Eltern stolz machen. Ziel seien die Heimatstädte seines Vaters und seiner Mutter.
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9: Hier steht ihr aktuell am längsten. Auf der A2 Richtung Oberhausen gibt es zwischen dem Dreieck Bottrop und dem Kreuz Oberhausen 6 Kilometer Stau. Ihr verliert dort mindestens 35 Minuten. Auf der A1 Richtung Euskirchen staut es sich zwischen Burscheid und dem Kreuz Köln-Nord auf 6 Kilometern. Dort verliert ihr mindestens 15 Minuten. Auf der A3 Richtung Oberhausen stockt der Verkehr zwischen Köln-Mülheim und dem Kreuz Leverkusen auf 5 Kilometern. Rechnet dort mit mindestens 8 Minuten Zeitverlust. Gute Fahrt.
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9: In Senden zeigt das Thermometer 19 Grad. In Hamm sind es 20 Grad. Genauso wie in Jülich. Und so wird das Wetter heute. Es erwartet euch ein Tag mit Wolken und Regen. Das Ganze bei maximal 23 Grad.
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0: Hey ho, wunderschönen guten Morgen. Schön, dass ihr mit dabei seid hier im neuen Country Morgen auf The Wolf. Schnacken wir gar nicht lange rum. Ich habe jetzt die neue Nummer von Shibuzi für euch und zwar Born to Die.

0: Na, wer von euch kennt eigentlich diese Melodie hier noch? Fünf lange Jahre sind ja jetzt schon seit dem letzten James-Bond-Film vergangen. Seitdem läuft ja die Frage, na, wer ist denn jetzt der neue James? Wer ist der neue 007?
1: Mein Name ist Bond. James Bond.
0: Und jetzt gibt's wieder einmal neue Gerüchte. Leo Suter soll der neue 007 werden. Den kennt der ein oder andere vielleicht aus Vikings Valhalla. Spielt er nämlich Harald Sigurdsson. Ist übrigens eine richtig gute Serie, kann ich euch nur da draußen empfehlen. Und ich könnte mir den auch wirklich schon ganz gut als James Bond vorstellen, auch wenn er vielleicht noch so ein bisschen, wie nennt man das, ich sag mal, bubig aussieht. Aber ich hoffe einfach, da gibt es überhaupt bald mal endlich Klarheit. Es wird nämlich echt mal wieder Zeit für einen neuen James Bond Film.

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1: Und jetzt wird's wieder Zeit für unseren Song des Tages hier bei The Wolf. Shania Twain mit Man, I Feel Like a Woman. Einer der größten Country-Pop-Songs aller Zeiten. Der Song, der erschien 1999 auf dem Album Come On Over, dem meistverkauften Country-Album aller Zeiten. Über 40 Millionen verkaufte Exemplare weltweit. Dazu gewann er 2000 ja auch einen Grammy für Best Female Country Vocal Performance. Geschrieben wurde der Song übrigens auch von ihrem damaligen Ehemann, der ja auch die größten Hits von AC/DC, Def Leppard oder auch Bryan Adams produziert hatte. Deswegen ist es ja vielleicht kein typischer Country-Hit. Das geht schon sehr, sehr deutlich in die Pop-Richtung, aber vor allem halt einfach richtig, richtig gut. Und von daher auch verdient unser Song des Tages hier bei The Wolf. Hier ist Shania Twain mit Man, I Feel Like a Woman.
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1: Ich bin David Riemer. In der Europäischen Union wird an einer Reform der Fluggastrechte gearbeitet, aber EU-Parlament und Mitgliedstaaten streiten noch um Details, zum Beispiel bei Entschädigungen. Heute versuchen die beiden Seiten in Brüssel wieder, sich zu einigen.
2: Schon im vergangenen Sommer schlugen die EU-Regierungen vor, die Rechte von Fluggästen zu verschlechtern. Bei Verspätungen ab 4 bis 6 Stunden sollten nur noch Entschädigungen zwischen 300 und 500 Euro gezahlt werden. Die EU-Abgeordneten sind dagegen. Sie wollen die bisherigen höheren Entschädigungen ab 2 Stunden nicht antasten. Und sie fordern das Recht auf ein Handgepäckstück festzuschreiben. Entschädigungen sollen auch einfacher zu bekommen sein. Aus Brüssel, Dieter Ebeling.
1: Um mehr Abschiebungen zu ermöglichen, hat die Europäische Union den Weg für Rückkehrzentren in Drittstaaten und die Verschärfung weiterer Asylregeln freigemacht. Darauf verständigten sich Vertreter des Europaparlaments und der Regierungen der Mitgliedsländer. In die Rückkehrzentren außerhalb der Europäischen Union sollen abgelehnte Asylbewerber kommen, die nicht in ihre Herkunftsländer zurückgebracht werden können. Der Stellplatzinformationsdienst soll Fahrerinnen und Fahrer von Lastwagen helfen, einen Parkplatz zu finden. Enthalten sind Daten von allen gut 1.800 Rastplätzen in ganz Deutschland. Bundesverkehrsminister Schnieder gibt das System in diesen Minuten auf der Rastanlage Rhinern Süd an der A2 bei Hamm in Nordrhein-Westfalen offiziell frei.
3: Wo genau ist noch ein Stellplatz frei? Lkw-Fahrer sollen nicht mehr lange suchen müssen und so auch schneller runter von Autobahnen und anderen Straßen, wo sie anderen im Weg rumfahren. Gespeist wird die Stellplatzsuchhilfe mit Daten aus dem Mautsystem, nahezu in Echtzeit. Ruhezeiten sollen so besser eingehalten werden können und am Ende alle Verkehrsteilnehmer profitieren von mehr Platz auf den Straßen und einer verbesserten Sicherheit. Aus Berlin, Jan-Henna Reitze.
1: Die deutsche Fußballnationalmannschaft bricht heute zur Weltmeisterschaft auf. Der DFB-Tross fliegt von Frankfurt nach Chicago. Dort wird Bundestrainer Nagelsmann dann die letzten Vorbereitungen für das am 11. Juni beginnende Turnier treffen. Am kommenden Samstag findet die WM-Generalprobe gegen die USA statt. Das erste Gruppenspiel gegen WM-Neuling Curaçao steigt dann am 14. Juni in Houston.
4: Und jetzt für euch das NRW-Update mit Christian Schmidt. Bei einem Brand in einem Mehrfamilienhaus in Remscheid ist eine Person schwer verletzt worden und kam per Hubschrauber ins Krankenhaus. 2 weitere Personen wurden leicht verletzt. Der Einsatz dauerte bis in den Morgen. Die Ermittlungen laufen. Mehrere geparkte Autos sind in Bonn in der Nacht in Brand geraten. Die Feuerwehr konnte den Brand nach einiger Zeit dann löschen. Verletzt wurde niemand. Brandstiftung wird nicht ausgeschlossen. Und der Deutsche Wetterdienst, der warnt bei uns mal wieder vor starken Gewittern. Mit Starkregen, lokal begrenzt, kann es eben auch wieder heftige Niederschläge geben. Und auch Hagel ist mit dabei.
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5: Hier steht ihr aktuell am längsten. Auf der A2 Richtung Oberhausen gibt es zwischen dem Dreieck Bottrop und dem Kreuz Oberhausen 6 Kilometer Stau. Rechnet mit 33 Minuten Zeitverlust. Auf der A1 Richtung Köln staut es sich zwischen Burscheid und Köln-Niehl auf 5 Kilometern. Ihr verliert dort etwa 20 Minuten. Ebenfalls Richtung Köln gibt es zwischen dem Westhofener Kreuz und Hagen West 3 Kilometer Stau mit 14 Minuten Verzögerung. Auf der A2 Richtung Dortmund liegen zwischen Reda-Wiedenbrück und Herzebruck-Klarholz Fahrzeugteile auf der Fahrbahn. Fahrt dort langsam und vorsichtig. Gute Fahrt.
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5: Bei euch in Unna zeigt das Thermometer 21 Grad. In Bocholt sind es 20 Grad und auch Köln meldet 21 Grad. Und so wird das Wetter heute. Es erwartet euch ein Tag mit Wolken und Regen, das Ganze bei maximal 23 Grad.
6: Zusammen. Es ist kurz nach 10 an eurem Dienstag. Wir haben den 2. Juni und wir starten direkt rein hier im Country-Mittag mit New Country and the Legends. Und zwar mit Musik, die thematisch die Füße meiner Frau behandelt. Ja, Bailey Zimmerman hat ein Lied drüber gesungen. Nein, Quatsch. Das Lied heißt Coming in Cold und ich musste sofort an die Füße meiner Frau denken, wenn sie sie nachts unter meiner Bettdecke durchschiebt und mich kurz einfriert. Ich glaube nicht, dass Bailey Zimmerman darüber gesungen hat. Wir hören mal rein. Mein Name ist Philipp Stammer. Ich freue mich, dass ihr mit dabei seid. Hallo zusammen.

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Also Leute, jetzt mal ganz ehrlich. Jeder x-beliebige Künstler kann ja wohl auf eine Tour zur Zeit gehen. Richtige Künstler gehen auf mehrere Tourneen zeitgleich, wie zum Beispiel Jelly Roll. Der ist ja gerade mit seiner The Little Ass Shed Tour unterwegs. Aber Achtung, der ist auch bei der Post Malone Tour, Bigger Stadium Tour Part 2 mit dabei. Jelly Roll ist in diesen Tagen auf zwei Tourneen gleichzeitig unterwegs. Einmal seine eigene und die von Post Malone. Und dann hat er auch noch Zeit, Musik mit Alex Warren zu machen. Was für ein Stehaufmännchen. Hier ist der fantastische Jelly Roll mit Alex Warren gemeinsam. Hier ist Bloodline.

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0: Gemeinsam schauen wir jetzt auf die Top 3 Country Songs aus dem Jahr 1993.
1: Platz 3.
0: George Strait, Easy Come, Easy Go.
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1: Platz 2.
0: John Michael Montgomery, I Love The Way You Love Me.
1: Platz 1.
0: Kaum ein Songname ist als Radiomoderator schwerer auszusprechen. Alan Jackson mit Chattahoochee.

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2: Hier steht ihr aktuell am längsten. Auf der A2 Richtung Oberhausen gibt es zwischen dem Dreieck Bottrop und dem Kreuz Oberhausen 6 Kilometer Stau. Rechnet mit etwa 27 Minuten Verzögerung. Auf der A1 Richtung Köln staut es sich zwischen Burscheid und Köln-Niehl auf 4 Kilometern. Ebenfalls auf der A1 Richtung Köln gibt es zwischen dem Westhofener Kreuz und Hagen-West 2 Kilometer Stau. Auf der A3 Richtung Oberhausen staut es sich zwischen Köln-Mülheim und dem Kreuz Leverkusen auf 4 Kilometern. Im weiteren Verlauf Richtung Oberhausen gibt es zwischen dem Kreuz Hilden und Mettmann 2 Kilometer Stau. Gute Fahrt.
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2: In Warstein zeigt das Thermometer 19 Grad. In Neuss und Moers ist es etwas wärmer mit jeweils 21 Grad. Und so wird das Wetter heute. Es erwartet euch ein Tag mit Wolken und Regen. Das Ganze bei maximal 23 Grad.
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3: Einen schönen Dienstagmorgen zusammen. Wer war jetzt nochmal Kane Brown? Den hat man jetzt noch gar nicht unbedingt so doll auf dem Schirm. Ist ein junger Künstler in der Country-Szene. Aber Achtung, nur weil wir den nicht auf dem Schirm haben, heißt es nicht, dass die ganzen anderen großen Country-Stars ihn nicht schon lange am Mikrofon neben sich hatten. Denn auf dem Album von Kane Brown, The High Road, machen unter anderem Jelly Roll mit oder auch Brad Paisley. Also ein aufkommender Stern in der Country-Szene. Seine erfolgreichen Kollegen haben ihn schon lange erkannt. Es wird in diesem Jahr ein neues Album von Kane Brown geben. Müssen wir uns aber noch ein bisschen gedulden. Aber nicht, um Musik von ihm zu hören, denn er ist jetzt hier dran. Hier ist Woman von Kane Brown.

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1: Liebe Country Crew, es ist eine neue Woche. Mittlerweile hat sie schon deutlich an Fahrt aufgenommen an diesem Dienstag. Und wir können ja mal drüber sprechen, was noch alles so Großartiges passiert in den nächsten Tagen. Denn wir freuen uns nicht nur auf morgen Mittwoch, da ist wieder Legendentag hier bei Deutschlands Country Radio The Wolf. Ich sag noch nicht, auf wen wir gucken, weil ich es noch nicht weiß. Das finde ich morgen früh vor der Sendung raus, versprochen. 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
1: Ich bin David Riemer. Vertreter der EU-Staaten und des Europaparlaments verhandeln heute zu einer Reform der europäischen Fluggastrechte. Dabei geht es unter anderem darum, ab welcher Verspätung von Flügen Passagiere künftig eine Entschädigung bekommen. Die EU-Staaten haben sich im vergangenen Jahr dafür ausgesprochen, dass Fluggäste künftig erst nach 4 Stunden Verspätung entschädigt werden. Das EU-Parlament und auch die deutsche Bundesregierung wollen dagegen, dass es wie bisher ab mindestens 3 Stunden Verspätung Geld gibt. Mehr als jeder dritte Fernzug der Deutschen Bahn kam im vergangenen Monat zu spät. Damit ist der Konzern unpünktlicher als zuletzt, liegt aber immer noch im selbstgesetzten Zielbereich von über 60%. Für Reisende bessert sich damit allerdings wenig.
2: Anschlusszug verpasst, ewig langes Warten, Frust, viele kennen das. Und selbst der Bundesverkehrsminister meint, er sei schon froh, wenn man eine Pünktlichkeit von 60% erreiche. Verspätet gilt ein Zug, sobald er mehr als knapp 6 Minuten nach der geplanten Zeit ankommt. Seit Jahren hat die Bahn ein Pünktlichkeitsproblem und begründet das mit maroden Schienen, Baustellen oder miesem Wetter. Doch die Konzernchefin ist sich sicher, schlimmer wird es nicht mehr. Claudia Wächter, Nachrichtenredaktion.
1: Die Europäische Union macht den Weg für Rückkehrzentren in Drittstaaten und die Verschärfung weiterer Asylregeln frei, um mehr Abschiebungen zu ermöglichen. Am Abend einigten sich darauf Vertreter des Europaparlaments und der Regierungen der Mitgliedsländer.
3: In die speziellen Rückkehrzentren, sogenannten Return Hubs, außerhalb der EU sollen abgelehnte Asylbewerber kommen, die nicht in ihre Herkunftsländer zurückgebracht werden können. Etwa weil das Heimatland sich weigert, sie zurückzunehmen oder die Bundesregierung keine diplomatischen Beziehungen zu dem betroffenen Staat pflegt. Deutschland bemüht sich aktuell gemeinsam mit einigen anderen EU-Staaten um Vereinbarungen mit Ländern, die bereit wären, auf ihrem Staatsgebiet solche Rückkehrzentren einzurichten. Die Zahl der Abschiebungen war in der EU im vergangenen Jahr gestiegen. Gleichzeitig sank die Zahl der Asylanträge zuletzt kontinuierlich. Aus Berlin, Tine Klimach.
1: Immer mehr Menschen in Deutschland geraten finanziell unter Druck. Laut dem neuen Armutsbericht des Paritätischen Wohlfahrtsverbands leben inzwischen mehr als 13 Millionen Menschen in Armut. So viele wie noch nie seit Beginn der Erhebung. Besonders oft fehlt das Geld für Strom, Heizung oder größere Anschaffungen. Besonders betroffen sind ältere Menschen. Fast jede fünfte Person ab 65 Jahren gilt als arm oder armutsgefährdet.
4: Und jetzt für euch das NRW-Update mit Christian Schmidt. Bei einem Brand in einem Mehrfamilienhaus in Remscheid ist eine Person schwer verletzt worden und kam per Hubschrauber ins Krankenhaus. 2 weitere Personen wurden leicht verletzt. Der Einsatz dauerte bis in den Morgen. Die Ermittlungen laufen. Mehrere geparkte Autos sind in Bonn in der Nacht in Brand geraten. Die Feuerwehr konnte den Brand nach einiger Zeit dann löschen. Verletzt wurde niemand. Brandstiftung wird nicht ausgeschlossen. Und der Deutsche Wetterdienst, der warnt bei uns mal wieder vor starken Gewittern. Mit Starkregen, lokal begrenzt, kann es eben auch wieder heftige Niederschläge geben. Und auch Hagel ist mit dabei.
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5: Hier steht ihr aktuell am längsten. Auf der A2 Richtung Oberhausen gibt es zwischen dem Dreieck Bottrop und dem Kreuz Oberhausen 6 Kilometer Stau. Ihr verliert dort mindestens 32 Minuten. Auf der A3 Richtung Oberhausen staut es sich zwischen Köln-Mülheim und dem Kreuz Leverkusen auf 4 Kilometern. Ebenfalls Richtung Oberhausen stockt der Verkehr zwischen dem Kreuz Oberhausen West und dem Kreuz Oberhausen auf 4 Kilometern. Auf der A1 Richtung Dortmund stockt der Verkehr zwischen dem Kamener Kreuz und dem Kreuz Dortmund-Unna auf 3 Kilometern. Im weiteren Verlauf Richtung Köln gibt es zwischen dem Westhofener Kreuz und Hagen West 1 Kilometer Stau. Habt eine gute und sichere Fahrt.
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5: In Paderborn haben wir aktuell 22 Grad. In Hamm sind es 23 und Gelsenkirchen meldet ebenfalls 23 Grad. In den nächsten Stunden ist es überwiegend bewölkt mit leichtem Regen. Heute Nacht sinkt das Thermometer auf frische 11 Grad. Morgen wird es dann wechselhaft mit Wolken und Regen bei bis zu 18 Grad.
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6: Einen schönen guten Morgen zusammen. Kurz nach 11. Deutschlands Country Radio The Wolf jetzt mit einem Duett zum Start in eine neue Stunde. Er ist für viele der beste Gitarrist der Welt. Sie ist für viele die beste Sängerin der Welt. Die Rede ist von Mark Knopfler gemeinsam mit Emmylou Harris. Hier ist This Is Us. Ich bin Philipp. Hallo zusammen.
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Es ist kurz nach 11, hier ist Deutschlands Country Radio The Wolf und wie immer weise ich gerne darauf hin, wenn wir coole Konzertkarten bei uns im Ticket Rodeo haben. 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

0: Country-Star aus Down Under, aus Australien, bei Hosted By, hier bei The Wolf, diesen Donnerstag von 18 bis 19 Uhr. Und jetzt schauen wir auf die Top 3 Country-Songs aus dem Jahr 1988.
1: Platz 3.
0: Los geht's mit Restless Heart, Wheels.
1: Platz 2.
0: Und da landet Keith Whitley mit When You Say Nothing At All.
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1: Platz 1.
0: Hier haben wir Fairground Attraction mit Perfect. Der Song, der wurde übrigens auch ein Jahr später noch als britische Single des Jahres ausgezeichnet.
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7: Hier steht ihr aktuell am längsten. Auf der A2 Richtung Oberhausen gibt es zwischen dem Dreieck Bottrop und dem Kreuz Oberhausen 6 Kilometer Stau. Ihr verliert dort mindestens 27 Minuten. Auf der A3 Richtung Arnheim staut es sich zwischen dem Kreuz Oberhausen West und dem Kreuz Oberhausen auf 4 Kilometern. Rechnet mit mindestens 13 Minuten Verzögerung. Auf der A1 Richtung Köln steht ihr zwischen dem Kreuz Leverkusen West und Köln-Niehl im Stau. Gute Fahrt.
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7: In Warendorf zeigt das Thermometer 22 Grad. Warburg meldet 20 Grad, während in Krefeld 21 Grad gemessen werden. In den nächsten Stunden ist es überwiegend bewölkt mit leichtem Regen. Heute Nacht sinkt das Thermometer auf frische 11 Grad. Morgen wird es dann wechselhaft mit Wolken und Regen bei bis zu 18 Grad.
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8: Liebe Country Crew, herzlich willkommen im Country Mittag bei Deutschlands neuem Country Radio The Wolf. Um knapp 11:30 gibt's jetzt neue Musik und zwar von John Pardi. Der hat nämlich neue Mucke gemacht und die wollen wir uns jetzt zusammen anhören. Beschreibt so ein bisschen den Moment, wenn man von der Arbeit nach Hause kommt und die Schuhe in die Ecke feuert, könnte es bedeuten. Wir hören mal gemeinsam rein, was er sich da 2 Minuten 40 lang überlegt hat. Der Titel des Liedes ist Boots Off, Schuhe weg. Hier ist John Pardi.

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0: Und damit wir gleich alle was haben, worüber wir beim Mittagstisch reden können, kommen hier nochmal ein paar knackige, interessante Infos rund um unsere Lieblingsmusik. Hier sind die Country News.
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3: Morgan Wallen sorgt mal wieder für Gesprächsstoff. Bei seiner Show in Denver gab es offenbar technische Probleme, die seine Performance beeinträchtigten. Das merkte man ihm aber auch deutlich an. Zwischenzeitlich verlor er nämlich so sichtbar die Nerven und kippte aus Frust sogar ein Piano um. Musikalisch geht's bei ihm aber ordentlich voran. Wallen hat neue Studioaufnahmen geteilt und angekündigt, schon bald erste Sneak Peeks zu seinen neuen Songs zu veröffentlichen. Zwischen Bühnenfrust und frischer Musik bleibt's also spannend.
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3: Auch bei Lainey Wilson deutet alles auf neue Musik hin. Seit Tagen macht sie mit dem Satz Phone Keys Wallet neugierig und streut in mehreren Clips Hinweise auf einen neuen Song. Können sogar über eine US-Handynummer weitere Teaser erhalten. Jetzt steht's aber endlich fest, am 4. Juni veröffentlicht Lainey Wilson ihre neue Single. Die Vorfreude in der Country-Community ist dementsprechend riesig.
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1: Ich bin David Riemer. Die Antidiskriminierungsstelle des Bundes verzeichnet so viele Fälle wie nie zuvor. Mehr als 13.000 Menschen wandten sich im vergangenen Jahr an die Beratung, weil sie sich wegen ihrer Hautfarbe oder ihrer Religion, wegen Geschlecht, Alter oder anderer Merkmalen benachteiligt sahen. Das waren 15% mehr als im Jahr davor.
2: Am häufigsten, bei mehr als 40% der Fälle, ging es um Rassismus. Registriert wurden etwa fremdenfeindliche Beleidigungen und Abwertungen. Oder die Menschen sahen sich wegen ihrer Herkunft benachteiligt, etwa im Bewerbungsprozess, bei der Wohnungssuche oder bei Arztterminen. Rassistische Einstellungen verfestigen sich und führen zu deutlich heftiger erlebter Diskriminierung, sagte die Antidiskriminierungsbeauftragte Attermann. Mehr als ein Viertel der Fälle bezog sich auf Benachteiligungen wegen einer Behinderung oder Krankheit. Mehr als jeder fünfte Fall drehte sich um Diskriminierung wegen des Geschlechts. Ursula Winkler, Nachrichtenredaktion.
1: Bundeskanzler Merz wirbt für einen breiten Schulterschluss bei den geplanten Reformen in Deutschland. Er wolle keinen Vertrauensvorschuss, aber die konstruktive Mitarbeit aller Bürgerinnen und Bürger, sagt er beim Ostdeutschen Wirtschaftsforum. Es gebe keinen Grund zur Schwarzmalerei, betonte Merz außerdem. Die schwarz-rote Koalition will bis zur Sommerpause ein großes Reformpaket zu Themen wie Rente und Steuern auf den Weg bringen. Mehr als die Hälfte der Erwachsenen in Deutschland ist übergewichtig. Laut neuer Zahlen des Statistischen Bundesamtes trifft das auf insgesamt rund 53% der Erwachsenen zu. Fast 18% galten sogar als stark übergewichtig. Außerdem ist das Durchschnittsgewicht in Deutschland leicht gestiegen. Es lag im vergangenen Jahr bei 78,3 Kilogramm. Heute beginnt für die deutsche Fußballnationalmannschaft die WM-Mission. Am Nachmittag geht es von Frankfurt am Main aus in die USA, zunächst nach Chicago.
3: Rund 9 Stunden Flugzeit sind es von Frankfurt nach Chicago. Durch die Zeitverschiebung fliegt das Team am Nachmittag los und kommt auch am Nachmittag an. Die ersten Tage gilt es also, den Jetlag zu überwinden. Das Klima ist sommerlich heiß. Bundestrainer Nagelsmann will die kommenden Tage nutzen und so viel wie möglich trainieren, um den Feinschliff vorzunehmen für den WM-Start. In Chicago stößt dann auch Stürmer Kai Havertz zum Team und macht den 26-Mann-Kader perfekt. Thomas Bremser, Sportredaktion.
1: Das deutsche Team trifft am kommenden Samstag im letzten Testspiel vor dem WM-Start auf Gastgeber USA.
4: Und jetzt für euch das NRW-Update mit Christian Schmidt. Bei einem Brand in einem Mehrfamilienhaus in Remscheid ist eine Person schwer verletzt worden und kam per Hubschrauber ins Krankenhaus. 2 weitere Personen wurden leicht verletzt. Der Einsatz dauerte bis in den Morgen. Die Ermittlungen laufen. Mehrere geparkte Autos sind in Bonn in der Nacht in Brand geraten. Die Feuerwehr konnte den Brand nach einiger Zeit dann löschen. Verletzt wurde niemand. Brandstiftung wird nicht ausgeschlossen. Und der Deutsche Wetterdienst, der warnt bei uns mal wieder vor starken Gewittern. Mit Starkregen, lokal begrenzt, kann es eben auch wieder heftige Niederschläge geben. Und auch Hagel ist mit dabei.
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5: Hier steht ihr aktuell am längsten. Auf der A2 Richtung Oberhausen gibt es zwischen dem Dreieck Bottrop und dem Kreuz Oberhausen 6 Kilometer Stau. Rechnet mit 33 Minuten Zeitverlust. Auf der A3 Richtung Köln staut es sich zwischen dem Kreuz Oberhausen West und dem Kreuz Oberhausen auf 4 Kilometern. Ebenfalls auf der A3 Richtung Köln steht ihr zwischen dem Kreuz Hilden und Mettmann auf 3 Kilometern. Auf der A1 Richtung Dortmund gibt es zwischen Hagen Nord und Schwerte 4 Kilometer Stau. Rechnet mit mindestens 10 Minuten Zeitverlust. Gute Fahrt.
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5: In Essen zeigt das Thermometer 22 Grad. In Erkrath sind es 20 Grad, während wir in Senden 21 Grad messen. In den nächsten Stunden ist es überwiegend bewölkt mit leichtem Regen. Heute Nacht sinkt das Thermometer auf frische 11 Grad. Morgen wird es dann wechselhaft mit Wolken und Regen bei bis zu 18 Grad.
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6: Der Dienstagmittag mit The Wolf und natürlich mit Country. Der kommt jetzt von David Lee. Murphy heißt Dust on the Bottle. Wir haben Bob Seger, Miles Smith, Lauren Elena, Lainey Wilson, Johnny Cash und auch Alan Jackson mit dabei jetzt in den nächsten 30 Minuten. Ich bin Philipp, schön, dass ihr mit dabei seid. Ich freue mich zusammen mit euch auf Country.

Euer Dienstagmittag mit Deutschlands Country Radio The Wolf und natürlich mit so viel Country Musik, wie nur irgendwie reinpasst. Gerade eben gehört Miles Smith mit Stargazing und wir machen weiter mit zwei Powerfrauen. Jetzt hier sind Lauren, Elena und Lainey Wilson. Hier ist Thick as Thieves.

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1: Hier steht ihr aktuell am längsten. Auf der A1 Richtung Dortmund gibt es zwischen Hagen-Nord und Schwerte 6 Kilometer Stau. In der Gegenrichtung Richtung Münster steht zwischen Ascheberg und Münster-Hiltrup ein liegengebliebenes Fahrzeug auf der Fahrbahn. 2 Kilometer Stau. Auf der A2 Richtung Oberhausen staut es sich zwischen Bottrop und dem Kreuz Oberhausen auf 6 Kilometern. Auf der A3 Richtung Köln stockt der Verkehr zwischen dem Kreuz Hilden und dem Dreieck Langenfeld auf 3 Kilometern. Habt eine gute und sichere Fahrt.
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1: In Geilenkirchen sind es aktuell 18 Grad. Bocholt meldet 17 Grad, während in Olpe 21 Grad gemessen werden. In den nächsten Stunden ist es überwiegend bewölkt mit leichtem Regen. Heute Nacht sinkt das Thermometer auf frische 11 Grad. Morgen wird es dann wechselhaft mit Wolken und Regen bei bis zu 18 Grad.
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2: Der Dienstagmittag bei Deutschlands Country Radio The Wolf und hier haben sich zwei der größten Country-Sternchen, die wir so aktuell haben, zusammengetan, um gemeinsam ein bombastisches Lied rauszubringen. Die Rede ist von Morgan Wallen, der zusammen mit Ella Langley rausgebracht hat I Can't Love You Anymore. Und genau diese Nummer gibt's jetzt hier. Ich bin Philipp. Hallo.

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1: Liebe Country Crew, es ist eine neue Woche. Mittlerweile hat sie schon deutlich an Fahrt aufgenommen an diesem Dienstag. Und wir können ja mal drüber sprechen, was noch alles so Großartiges passiert in den nächsten Tagen. Denn wir freuen uns nicht nur auf morgen Mittwoch, da ist wieder Legendentag hier bei Deutschlands Country Radio The Wolf. Ich sag noch nicht, auf wen wir gucken, weil ich es noch nicht weiß. Das finde ich morgen früh vor der Sendung raus, versprochen. 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
2: Ich bin David Riemer. Die Antidiskriminierungsstelle des Bundes verzeichnet so viele Fälle wie nie zuvor. Mehr als 13.000 Menschen wandten sich im vergangenen Jahr an die Beratung, weil sie sich wegen ihrer Hautfarbe oder ihrer Religion, wegen Geschlecht, Alter oder anderer Merkmalen benachteiligt sahen. Das waren 15% mehr als im Jahr davor.
3: Am häufigsten, bei mehr als 40% der Fälle, ging es um Rassismus. Registriert wurden etwa fremdenfeindliche Beleidigungen und Abwertungen. Oder die Menschen sahen sich wegen ihrer Herkunft benachteiligt, etwa im Bewerbungsprozess, bei der Wohnung Suche oder bei Arztterminen. Rassistische Einstellungen verfestigen sich und führen zu deutlich heftiger erlebter Diskriminierung, sagte die Antidiskriminierungsbeauftragte Attermann. Mehr als ein Viertel der Fälle bezog sich auf Benachteiligungen wegen einer Behinderung oder Krankheit. Mehr als jeder fünfte Fall drehte sich um Diskriminierung wegen des Geschlechts. Ursula Winkler, Nachrichtenredaktion.
2: Bundeskanzler Merz wirbt für einen breiten Schulterschluss bei den geplanten Reformen in Deutschland. Er wolle keinen Vertrauensvorschuss, aber die konstruktive Mitarbeit aller Bürgerinnen und Bürger, sagt er beim Ostdeutschen Wirtschaftsforum. Es gebe keinen Grund zur Schwarzmalerei, betonte Merz außerdem. Die schwarz-rote Koalition will bis zur Sommerpause ein großes Reformpaket zu Themen wie Rente und Steuern auf den Weg bringen. Mehr als die Hälfte der Erwachsenen in Deutschland ist übergewichtig. Laut neuer Zahlen des Statistischen Bundesamtes trifft das auf insgesamt rund 53% der Erwachsenen zu. Fast 18% galten sogar als stark übergewichtig. Außerdem ist das Durchschnittsgewicht in Deutschland leicht gestiegen. Es lag im vergangenen Jahr bei 78,3 Kilogramm. Heute beginnt für die deutsche Fußballnationalmannschaft die WM-Mission. Am Nachmittag geht es von Frankfurt am Main aus in die USA, zunächst nach Chicago.
4: Rund 9 Stunden Flugzeit sind es von Frankfurt nach Chicago. Durch die Zeitverschiebung fliegt das Team am Nachmittag los und kommt auch am Nachmittag an. Die ersten Tage gilt es also, den Jetlag zu überwinden. Das Klima ist sommerlich heiß. Bundestrainer Nagelsmann will die kommenden Tage nutzen und so viel wie möglich trainieren, um den Feinschliff vorzunehmen für den WM-Start. In Chicago stößt dann auch Stürmer Kai Havertz zum Team und macht den 26-Mann-Kader perfekt. Thomas Bremser, Sportredaktion.
2: Das deutsche Team trifft am kommenden Samstag im letzten Testspiel vor dem WM-Start auf Gastgeber USA.
5: Und jetzt für euch das NRW-Update mit Christian Schmidt. Bei einem Brand in einem Mehrfamilienhaus in Remscheid ist eine Person schwer verletzt worden und kam per Hubschrauber ins Krankenhaus. 2 weitere Personen wurden leicht verletzt. Der Einsatz dauerte bis in den Morgen. Die Ermittlungen laufen. Mehrere geparkte Autos sind in Bonn in der Nacht in Brand geraten. Die Feuerwehr konnte den Brand nach einiger Zeit dann löschen. Verletzt wurde niemand. Brandstiftung wird nicht ausgeschlossen. Und der Deutsche Wetterdienst, der warnt bei uns mal wieder vor starken Gewittern. Mit Starkregen, lokal begrenzt, kann es eben auch wieder heftige Niederschläge geben. Und auch Hagel ist mit dabei.
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6: Hier steht ihr aktuell am längsten. Auf der A2 Richtung Oberhausen gibt es zwischen Bottrop und dem Kreuz Oberhausen 6 Kilometer Stau. In der Gegenrichtung Richtung Dortmund läuft es zwischen Böhnen und dem Kamener Kreuz nur zäh. Auf der A1 Richtung Münster staut es sich zwischen Ascheberg und Münster-Hiltrup auf 5 Kilometern. In der Gegenrichtung Richtung Dortmund stockt der Verkehr zwischen Hagen-West und dem Kreuz Dortmund-Unna auf 8 Kilometern. Auf der A3 Richtung Arnheim steht ihr zwischen dem Kreuz Oberhausen-West und dem Kreuz Oberhausen 4 Kilometer. Ebenfalls Richtung Oberhausen gibt es zwischen Duisburg-Wedau und dem Kreuz Kaiserberg 3 Kilometer Stau. Wir wünschen euch eine gute Fahrt.
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6: In Kleve zeigt das Thermometer 17 Grad, Witten meldet 21 Grad und in Höxter sind es 24 Grad. In den nächsten Stunden ist es überwiegend bewölkt mit leichtem Regen. Heute Nacht sinkt das Thermometer auf frische 11 Grad. Morgen wird es dann wechselhaft mit Wolken und Regen bei bis zu 18 Grad.
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7: Am Dienstag, den 2. Juni, ist es jetzt Zeit für Tracy Byrd und Drinking Bone. Wir haben gleich Bruce Springsteen noch mit am Start mit I'm on Fire. Seit 1984 kursiert dieses Lied durch die Welt und ich finde, Bruce Springsteen müsste langsam mal eins machen. I'm still on fire, denn der Mann hat noch lange nicht genug, turnt immer noch über die Bühnen. Politisch ist er auch am Start, denn mit Donald Trump hat er nicht so viel am Hut. Das können wir hier ganz vorsichtig sagen, denke ich. Tracy Byrd und dann Bruce Springsteen. Schön, dass ihr mit dabei seid. Ich bin Philipp. Hallo zusammen.
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1: Unser Song des Tages ist heute am Dienstag, den 2. Juni, eine Hommage an die Weiblichkeit. Shania Twain mit Man, I Feel Like a Woman. Shania übrigens ist ja ein außergewöhnlicher Name. Den habe ich jetzt vorher so noch nie gehört. Ne? Der bedeutet ja angeblich, das hat sie nämlich immer selber erzählt, sonst hat das eigentlich gar keiner gesagt, nur sie selber. Shania bedeutet in einer indigenen Sprache Kanadas, ich bin auf meinem Weg oder sie geht ihren Weg. Das hat Shania ganz häufig über sich selbst gesagt. Also über ihren Namen. Jetzt kamen später allerdings ein paar Sprachwissenschaftler um die Ecke und haben gesagt, also wissen wir nicht, woher du das hast. Dafür gibt's eigentlich keinen Beleg, nicht? Macht aber auch gar nichts, oder? Ist doch völlig egal. Der Name Shania Twain bedeutet gute Unterhaltung und tolle Musik. Unser Song des Tages heute, Shania Twain, Man, I Feel Like a Woman. Hier ist die Nummer.
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1: Hey Wölfe, hier ist euer Country-Baron und ich habe jetzt drei Geschichten zu unserer Legende Dolly Parton. Dolly Parton schrieb 1973 I Will Always Love You als Abschiedslied für ihren Mentor Porter Wagoner, als sie dessen Show verlassen hatte. Die Country-Version war schon Hit, aber als Whitney Houston den Song 1992 für The Bodyguard gecovert hatte, wurde er weltweit berühmt. Houstons Version machte das Lied noch legendärer und zeigte, wie zeitlos Dollys Original ist. '95 startete Dolly Parton die Imagination Library, ein Programm, das kostenlose Bücher an Kinder in armen Gegenden verteilt. Was als kleines Projekt in Tennessee begonnen hatte, ist mittlerweile ein weltweiter Erfolg. Heute bekommen über 2 Millionen Kinder in den USA, Kanada und Großbritannien regelmäßig Bücher, was Dollys Engagement für Bildung unterstreicht. Jolene, Jolene, Jolene, Jolene. 1999 wurde Dolly Parton in die Country Music Hall of Fame aufgenommen. Das ist wie der Oscar der Country Musik. Ihre Aufnahme war ein riesiger Karrieremoment und würdigte ihren riesigen Einfluss auf das Genre und ihre Pionierarbeit im Country-Bereich.
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3: Hier steht ihr aktuell am längsten. Auf der A1 Richtung Münster gibt es zwischen Hagen-West und Kamen-Zentrum 8 Kilometer stockenden Verkehr. In der Gegenrichtung stoppt es zwischen Hamberg-Kamen und Schwerte auf 6 Kilometern. Auf der A2 Richtung Oberhausen staut es sich zwischen Bottrop und dem Kreuz Oberhausen auf 5 Kilometern. Ihr verliert dort mindestens 28 Minuten. Auf der A3 Richtung Oberhausen gibt es zwischen dem Kreuz Breitscheid und Oberhausen-Lierich 4 Kilometer Stau. Ebenfalls 4 Kilometer stockt es in der Gegenrichtung zwischen dem Kreuz Oberhausen-West und dem Kreuz Oberhausen. Gute Fahrt.
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3: In Euskirchen zeigt das Thermometer jetzt 18 Grad. Lemgo kommt auf 24 Grad, während es in Geilenkirchen 21 Grad sind. In den nächsten Stunden ist es überwiegend bewölkt mit leichtem Regen. Heute Nacht sinkt das Thermometer auf frische 11 Grad. Morgen wird es dann wechselhaft mit Wolken und Regen bei bis zu 18 Grad.
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4: Taylor Swift mit The Fate of Ophelia jetzt hier bei Deutschlands Country Radio The Wolf. Und man würde ja meinen, dass einem dieses Lied irgendwann zu den Ohren wieder rauskommt, nachdem man das ein paar Mal gehört hat, ne? Aber nicht so bei Taylor Swift. Sie schafft es irgendwie, diese Evergreens, diese Dauerbrenner hinzulegen, die dich niemals nerven. Und glaub mir, ich kann das sagen, denn niemand hat auf der Welt das Lied häufiger gehört als ich. Mein kleiner 3-jähriger Sohn liebt dieses Lied nämlich und will seit ungefähr 6 Monaten bei jeder Autofahrt hören. Nicht einmal, nein, die ganze Autofahrt lang. Also, keiner hat das Lied häufiger gehört als ich und ich feiere es immer noch so sehr. Vielleicht auch, weil ich jedes Mal an meinen kleinen Sohn dabei denken muss. Hier ist die unglaublich talentierte und wunderbare Taylor Swift. Hier ist The Fate of Ophelia.

Ich wünsche euch noch einen schönen Dienstagnachmittag. Ganz viel Spaß jetzt mit meinem lieben Kollegen Martin Fischer, der mit euch durch den Nachmittag düst. Natürlich mit ganz viel Country an der Hand, in der Seele und vor allem im Ohr. Mein Name ist Philipp Stammer. Ich freue mich, wenn wir uns morgen wieder hören. Am Legendentag, am Mittwoch um 10 Uhr geht es hier los. Ich sage tschüss, macht es gut, bis dahin. Ciao.

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1: Ich bin Thomas Brockt. Immer mehr Menschen in Deutschland arbeiten Teilzeit. In den ersten 3 Monaten dieses Jahres stieg ihre Zahl sogar auf einen Rekordwert. Das hat das Institut für Arbeitsmarkt und Berufsforschung ermittelt. Gleichzeitig sank die Zahl der Vollzeitbeschäftigten.
2: 40% aller Beschäftigten arbeiten Teilzeit und sie arbeiten sogar noch mehr Stunden pro Woche als bisher. Vollzeitjobs dagegen sind gesunken um rund 270.000 Stellen. Und nicht nur das. Es gibt weniger Krankmeldungen als noch im Vorjahr. Über angebliche Faulheit, Work-Life-Balance und 8-Stunden-Tag wird gerade heftig diskutiert, auch in der Regierung. Kanzler Merz sagt, um unseren Wohlstand zu erhalten, müssen wir mehr arbeiten. Claudia Wächter, Nachrichtenredaktion.
1: Bundeskanzler Merz wirbt für einen breiten Schulterschluss bei den geplanten Reformen in Deutschland. Er wolle keinen Vertrauensvorschuss, aber die konstruktive Mitarbeit aller Bürgerinnen und Bürger, sagte er beim Ostdeutschen Wirtschaftsforum. Gemeinsam müsse gezeigt werden, dass die Probleme des Landes gelöst werden können. Es gebe keinen Grund zur Schwarzmalerei, betonte Merz außerdem. Die schwarz-rote Koalition will bis zur Sommerpause ein großes Reformpaket zu Themen wie Rente und Steuern auf den Weg bringen. Die Antidiskriminierungsstelle des Bundes verzeichnet so viele Fälle wie nie zuvor. 13.067 Menschen wandten sich im vergangenen Jahr an die Beratung, weil sie sich wegen ihrer Hautfarbe oder ihrer Religion, wegen Geschlecht, Alter oder anderen Merkmalen benachteiligt sahen. Das waren 15% mehr als im Jahr davor.
3: Am häufigsten, bei mehr als 40% der Fälle, ging es um Rassismus. Registriert wurden etwa fremdenfeindliche Beleidigungen und Abwertungen. Oder die Menschen sahen sich wegen ihrer Herkunft benachteiligt, etwa im Bewerbungsprozess, bei der Wohnungssuche oder bei Arztterminen. Rassistische Einstellungen verfestigen sich und führen zu deutlich heftiger erlebter Diskriminierung, sagte die Antidiskriminierungsbeauftragte Attermann. Mehr als ein Viertel der Fälle bezog sich auf Benachteiligungen wegen einer Behinderung oder Krankheit. Mehr als jeder fünfte Fall drehte sich um Diskriminierung wegen des Geschlechts. Ursula Winkler, Nachrichtenredaktion.
1: Der Kölner Dom wird für Besucher ab Juli 12 € Eintritt kosten. Damit sollen die gestiegenen Kosten für Pflege, Schutz und den laufenden Betrieb des Doms gedeckt werden. Das teilte die Leitung des Doms mit. Für Gottesdienstbesucher sowie Mitglieder des Zentraldombauvereins bleibt der Dom kostenfrei.
4: Und jetzt für euch das NRW-Update mit Talia Nürnberger. In Nordrhein-Westfalen sind immer mehr Menschen von Armut betroffen. Laut aktuellem Bericht des Paritätischen Wohlfahrtsverbands liegt die Armutsquote im Land bei 17,6%. Damit erreicht NRW den höchsten Wert der letzten 5 Jahre. In Meschede ist ein 15-Jähriger heute Nacht vor einer Kontrolle geflüchtet. Laut der Polizei hatte er zunächst angehalten, dann aber Gas gegeben. In NRW ist die Zahl der Scheidungen wieder gestiegen. Laut Statistischem Landesamt IT wurden letztes Jahr knapp 31.000 Ehen geschieden. Mehr dazu hört ihr in den News um 9:30.
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5: Hier steht ihr aktuell am längsten. Auf der A1 Richtung Köln gibt es zwischen Kamener Kreuz und Schwerte 8 Kilometer stockenden Verkehr. Ebenfalls auf der A1 Richtung Dortmund staut es sich zwischen Volmarstein und Hagen Nord auf 3 Kilometern. Auf der A2 Richtung Oberhausen zwischen Bottrop und Kreuz Oberhausen 6 Kilometer Stau. Auf der A2 Richtung Dortmund steht zwischen Bad Eilsen und Feldheim ein liegengebliebenes Fahrzeug auf dem rechten Fahrstreifen. Auf der A3 Richtung Arnheim staut es sich zwischen Kreuz Oberhausen West und Kreuz Oberhausen auf 5 Kilometern. Im weiteren Verlauf Richtung Oberhausen stockt der Verkehr zwischen Leverkusen Zentrum und Kreuz Leverkusen auf 1 Kilometer. Wir wünschen euch eine gute Fahrt.
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5: In Geldern zeigt das Thermometer 20 Grad. In Borken sind es 18. Und auch in Mechernich messen wir 20 Grad. In den nächsten Stunden ist es überwiegend bewölkt mit leichtem Regen. Heute Nacht sinkt das Thermometer auf frische 8 Grad. Morgen wird es teils bewölkt mit etwas Regen bei bis zu 15 Grad.
6: Hallo zusammen, willkommen zurück im Country-Nachmittag. Den gibt's heute nochmal mit mir. Ich bin der Martin. Moin, der Country-Baron, der ist ja in einer kleinen Auszeit. Der ist nächste Woche wieder für euch am Start. Bis dahin machen wir hier weiter wie gewohnt. Kurz nach 2 haben wir's. Das heißt, hey, bald haben wir's auch schon wieder geschafft, ne? Bald ist schon wieder Feierabend. Den Soundtrack bis dahin und auch auf dem Weg nach Hause, den gibt's jetzt hier bei uns. Jetzt unter anderem gleich mit Luke Combs, Fairground Attraction. Und reinstarten wir mit Jason Aldean. Try That in Small Town.

Das war Luke Combs, Sleepless in a Hotel Room. Kam dieses Jahr raus. Ihr hört The Wolf, Deutschlands Country Radio im Country Nachmittag. Hörte nochmal mit mir, Martin Fischer. Und weiter geht's jetzt gleich mit Toby Keith, Johnny Cash. Und hier ist Lainey Wilson, Watermelon Moonshine.

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3: Hier steht ihr aktuell am längsten. Auf der A2 Richtung Oberhausen gibt es zwischen Bottrop und dem Kreuz Oberhausen 6 Kilometer Stau. Ebenfalls auf der A2 Richtung Dortmund steht zwischen Bad Alsen und Veltheim ein Fahrzeug auf dem Standstreifen. Auf der A1 Richtung Dortmund staut es sich zwischen Volmarstein und Hagen Nord auf 4 Kilometern. Im weiteren Verlauf zwischen dem Kamener Kreuz und Unna stockt der Verkehr auf 6 Kilometern. Auf der A1 Richtung Dortmund kommt es zwischen dem Kreuz Köln-Nord und dem Kreuz Leverkusen-West zu 3 Kilometern Stau. Ebenfalls Richtung Dortmund liegt zwischen Wermelskirchen und der Raststätte Remscheid-West eine Holzlatte auf der Fahrbahn. Gute Fahrt.
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3: In Neuss zeigt das Thermometer 21 Grad. In Senden sind es 20 Grad, während Lemgo mit 24 Grad den wärmsten Wert meldet. In den nächsten Stunden ist es überwiegend bewölkt mit leichtem Regen. Heute Nacht sinkt das Thermometer auf frische 8 Grad. Morgen wird es teils bewölkt mit etwas Regen bei bis zu 15 Grad.
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4: Kurz nach 3 hat die Uhr geschlagen. Willkommen zurück bei Deutschlands Country Radio. Ihr hört den Country-Nachmittag hier bei The Wolf. Heute mit mir, ich bin der Martin. Hi. Und rein geht's mit einem der groovigsten, aber irgendwie auch chilligsten Country-Songs der letzten Jahre. Der ist momentan, falls ihr unsere Chartshow kennt, kommt übrigens jeden Freitag, einschalten, nicht aus unseren The Wolf Hot 20 rauszubekommen. Seit einigen Wochen setzt er sich da fest in den Top 10 und das hat einen guten Grund. Der ist einfach catchy as fuck und er kommt von Kacey Musgraves. Hier ist Dry Spell.

0: Das war Julia Cole, Day Late and a Buck Short. Wir haben eine neue Woche, Leute. Das heißt nicht nur einen neuen Country-Nachmittag mit mir, sondern diesen Donnerstag auch wieder ein neues Hosted by. Ein Country-Künstler übernimmt wieder eine Stunde lang unser Studio. Und diese Woche am Start für uns der gute James Johnston.
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0: Der James wird ab Donnerstag ab 6 Uhr hier in das Studio reinplatzen und dann einfach eine Stunde machen, was er will. Das heißt, er spielt seine absoluten Lieblingssongs, erzählt uns so ein bisschen, wie es ist, unterwegs zu sein, on the road again, wie Willie Nelson damals schon gesagt hat, und wird einfach nur absolut eine geile Zeit haben. Das ist unser The Wolf hosted by, wie gesagt, jeden Donnerstag ab 6. Und deswegen gibt's den Guten jetzt auch. Hier ist James Johnston zusammen mit Chase Matthews, Smoke I've Known.

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1: Ich bin Thomas Brockt. Bundeskanzler Merz wirbt für einen breiten Schulterschluss bei den geplanten Reformen in Deutschland. Er wolle keinen Vertrauensvorschuss, aber die konstruktive Mitarbeit aller Bürgerinnen und Bürger, sagte Merz beim Ostdeutschen Wirtschaftsforum. Gemeinsam müsse gezeigt werden, dass die Probleme des Landes gelöst werden können.
2: Es gibt auch keinen Grund für Pessimismus und Schwarzmalerei über die Zukunft unseres Landes. Es liegen nicht die besten Jahre unseres Landes hinter uns, sondern es liegen sehr gute Jahre vor uns. In Ostdeutschland, in Westdeutschland, in der Bundesrepublik Deutschland insgesamt und in Europa.
1: Bundeskanzler Merz. Die schwarz-rote Koalition will bis zur Sommerpause ein großes Reformpaket zu Themen wie Rente und Steuern auf den Weg bringen. Die Zahl der Teilzeitbeschäftigten in Deutschland ist so hoch wie noch nie. Nach Angaben des Instituts für Arbeitsmarkt und Berufsforschung waren im ersten Quartal dieses Jahres rund 40% aller Erwerbstätigen in Teilzeit beschäftigt. Gleichzeitig arbeiteten Teilzeitkräfte mit durchschnittlich fast 19 Stunden pro Woche etwas mehr als vor einem Jahr. Die Zahl der Erwerbstätigen sank auf rund 45,5 Millionen. Außerdem meldeten sich weniger Beschäftigte krank als im Vorjahreszeitraum. Die Antidiskriminierungsstelle des Bundes verzeichnet so viele Fälle wie nie zuvor. 13.067 Menschen wandten sich im vergangenen Jahr an die Beratung, weil sie sich wegen ihrer Hautfarbe oder ihrer Religion, wegen Geschlecht, Alter oder anderen Merkmalen benachteiligt sahen. Das waren 15% mehr als im Jahr davor.
3: Am häufigsten, bei mehr als 40% der Fälle, ging es um Rassismus. Registriert wurden etwa fremdenfeindliche Beleidigungen und Abwertungen. Oder die Menschen sahen sich wegen ihrer Herkunft benachteiligt, etwa im Bewerbungsprozess, bei der Wohnungssuche oder bei Arztterminen. Rassistische Einstellungen verfestigen sich und führen zu deutlich heftiger erlebter Diskriminierung, sagte die Antidiskriminierungsbeauftragte Attermann. Mehr als ein Viertel der Fälle bezog sich auf Benachteiligungen wegen einer Behinderung oder Krankheit. Mehr als jeder fünfte Fall drehte sich um Diskriminierung wegen des Geschlechts. Ursula Winkler, Nachrichtenredaktion.
1: Die deutsche Nationalmannschaft ist zur Fußball-Weltmeisterschaft aufgebrochen. Mit etwas Verspätung wegen eines Gewitters startete am Mittag die Linienmaschine der Lufthansa mit dem DFB-Tross an Bord von Frankfurt am Main nach Chicago. Dort findet dann am Samstag auch die WM-Generalprobe gegen die Auswahl der USA statt.
4: Und jetzt für euch das NRW-Update mit Talia Neuenberger. In Nordrhein-Westfalen sind immer mehr Menschen von Armut betroffen. Laut aktuellem Bericht des Paritätischen Wohlfahrtsverbands liegt die Armutsquote im Land bei 17,6%. Damit erreicht NRW den höchsten Wert der letzten 5 Jahre. In Meschede ist ein 15-Jähriger heute Nacht vor einer Kontrolle geflüchtet. Laut der Polizei hatte er zunächst angehalten, dann aber Gas gegeben. In NRW ist die Zahl der Scheidungen wieder gestiegen. Laut Statistischem Landesamt IT wurden letztes Jahr knapp 31.000 Ehen geschieden. Mehr dazu hört ihr in den News um 9:30.
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5: Hier steht ihr aktuell am längsten. Auf der A1 Richtung Münster zwischen Kamener Kreuz und Westhofener Kreuz gibt es 8 Kilometer stockenden Verkehr. In der Gegenrichtung Richtung Dortmund staut es sich zwischen Vollmarstein und Hagen Nord auf 5 Kilometern. Auf der A2 Richtung Oberhausen zwischen Bottrop und Kreuz Oberhausen gibt es 6 Kilometer Stau. In der Gegenrichtung Richtung Dortmund steht zwischen Bad Alsen und Veltheim ein liegen gebliebenes Fahrzeug auf dem Standstreifen. Wir wünschen euch eine gute Fahrt.
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5: In Blankenheim zeigt das Thermometer 19 Grad, genau wie in Soest. Etwas wärmer ist es in Warburg mit 22 Grad. In den nächsten Stunden ist es überwiegend bewölkt mit leichtem Regen. Heute Nacht sinkt das Thermometer auf frische 8 Grad. Morgen wird es teils bewölkt mit etwas Regen bei bis zu 15 Grad.
6: So, howdy Cowboys, das war die Commercial Break, das waren die News, das war das Verkehr, das war das Wetter. Jetzt sind wir alle wieder fantastisch informiert und jetzt geht's weiter mit guter Mucke. Mit Shania Twain, Whose Bed Have Your Boots Been Under?
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Das war Tucker Wetmore mit Sunburn. Der hat sich wohl nicht genug eingecremt. Da kann ich aus Erfahrung sprechen. Hatte ich gerade erst letzte Woche, habe ich mir einen fetten Sonnenbrand abgeholt. Weil wir halt genau in dieser komischen Zwischen-Vor-Sommer-Phase sind. Ne? Es war Mai, aber auf einmal waren es ungefähr 30 Grad. Und dann kommt die Sonne runter und die Haut sagt, yo, hier, warte mal, Kollege, wow, wow, wow, ich war hier noch im Herbstmodus, was ist hier los? Tja, habe ich mir erstmal so einen richtig schönen fetten Sonnenbrand auf der Nase, an den Backen, an den Ohren. Ich sah aus wie Rudolf das Rentier. Oder wie wir hier bei The Wolf sagen, Rudolf the Red-Nosed Reindeer. Wir sind ja hier im Country-Modus. Also Leute, cremt euch genug ein, damit es euch nicht wie Tucker Wetmore und mir geht. Weiter hier mit Kelsey Ballerini. 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
1: Country-Musik und Live-Auftritte, das ist eine Kombi, die seit Jahrzehnten die Herzen der Fans höher schlagen lässt. Und wer denkt da nicht an die legendäre Nacht im Jahr 1968? Early one morning while making the Ich spreche natürlich von Johnny Cash' ikonischen Konzert im Folsom State Prison. Mit Hello, I'm Johnny Cash begrüßte der Man in Black damals das Publikum, eine Gruppe von Insassen, und lieferte eine unvergessliche Performance ab. Springen wir ein bisschen weiter in eine Zeit, als Garth Brooks begann, die Country-Musikszene zu revolutionieren. If tomorrow never comes. Sein Konzert im Central Park in New York City im Jahr 1997 ist bis heute natürlich legendär. Vor mehr als, ja, ihr habt richtig gehört, 980.000 Menschen legte Garth eine Show hin, die bis heute neue Maßstäbe setzte. Aber wir dürfen natürlich auch die jüngere Generation nicht vergessen, und da kommt man natürlich aktuell nicht an Taylor Swift vorbei.

verursachte Erdbeben, glitzernde Kostüme und volle Städte. Die sogenannten Swifties folgen ihrem großen Idol überall hin und lösen während ihrer Live-Shows nicht zu vergleichende Hypewellen aus. Aber egal in welcher Größenordnung, sind wir mal ganz ehrlich, Country und Live-Musik, das passt einfach zusammen.

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1: Hier steht ihr aktuell am längsten. Auf der A2 Richtung Oberhausen gibt es zwischen Bottrop und dem Kreuz Oberhausen 6 Kilometer Stau. In der Gegenrichtung, Richtung Dortmund, steht ihr zwischen dem Kreuz Oberhausen und Oberhausen-Königshardt auf 2 Kilometern. Auf der A2 Richtung Hannover staut es sich zwischen Gütersloh und Bielefeld-Ost auf 3 Kilometern. Ebenfalls auf der A2 Richtung Münster stockt der Verkehr zwischen Hamm-Bergkamen und dem Westhofener Kreuz auf 4 Kilometern. Auf der A3 Richtung Oberhausen gibt es zwischen dem Kreuz Breitscheid und dem Kreuz Kaiserberg 3 Kilometer Stau. In der Gegenrichtung Richtung Arnheim staut es sich zwischen Oberhausen-Holten und Dienstlaken-Süd auf 1 Kilometer. Gute Fahrt.
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1: In Gelsenkirchen sind es aktuell 22 Grad, in Geldern ebenfalls 22 und auch in Erkrath messen wir 22 Grad. In den nächsten Stunden ist es überwiegend bewölkt mit leichtem Regen. Heute Nacht sinkt das Thermometer auf frische 8 Grad. Morgen wird es teils bewölkt mit etwas Regen bei bis zu 15 Grad.
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2: Hier ist der Country-Nachmittag bei The Wolf. Willkommen zurück. Die nächste Viertelstunde ist gefüllt mit einer wunderbaren Mischung aus sowohl alten Klassikern als auch super coolen neuen Songs. Also, ich fange mal an. Wir haben Cody Johnson, I Want You. Das ist das neueste Ding 2026, dieses Jahr erst rausgekommen. Tim McGraw, machen wir einen kleinen Schritt nach hinten. Something Like That, das kam 1999 raus. Dann geht's ganz weit in die Ferne. Absolut legendärer Song von America, A Horse With No Name, 1972. Aber zuerst bleiben wir in der Gegenwart. Oder besser gesagt, vor 2 Jahren. Da kam das hier nämlich raus. Das ist Dasher mit Austin Bootstrap Workin'. Hallo zusammen.

Tim McGraw, Something Like That, aus dem Jahre 1999, finde ich manchmal, klingt eigentlich gar nicht so. Könntest du eigentlich auch heutzutage rausbringen. Ich glaube, das würde keinem auffallen. Ihr hört den Country-Nachmittag hier bei The Wolf, Deutschlands Country-Radio. Und hier gibt's jetzt gleich ein bisschen Live-Musik. Und zwar von einer der wahrscheinlich, ja, größten Bands aller Zeiten, auch außerhalb des Countries. Es geht um die Eagles mit ihrem Cover von The Boys of Summer. Passt eigentlich auch ganz gut zu den momentanen Tagen. Ne? Ich würde sagen, spätestens nach der letzten Woche hat der Sommer offiziell begonnen. Das hören wir gleich zusammen. Zuerst kommt noch Cody Johnson, I Want You.

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1: Ich bin Thomas Brockt. Innenminister Dobrindt sieht gute Chancen, in einigen Monaten mit Drittstaaten konkrete Vereinbarungen zur Einrichtung sogenannter Rückführungszentren zu schließen. Bis sie dann tatsächlich erreicht seien, werde es aber voraussichtlich noch etwas länger dauern. Die EU hatte zuvor den Weg für die Verschärfung der Asylregeln freigemacht.
2: Die EU will künftig mehr Abschiebungen ermöglichen. Wer ausreisen muss, aber nicht in sein Herkunftsland gebracht werden kann, soll dann in einen sogenannten Return Hub kommen, also in ein Rückkehrzentrum außerhalb der EU. Unionspolitiker erwarten viel von der EU-Verordnung, etwa geordnetere Prozesse und möglicherweise auch eine abschreckende Wirkung, sodass mehr abgelehnte Migranten freiwillig in die Heimat zurückkehren. Die SPD spricht von einer Phantomdebatte. Schließlich sei bisher kein Drittstaat für einen Hub gefunden. Ursula Winkler, Nachrichtenredaktion.
1: Immer mehr Menschen in Deutschland arbeiten Teilzeit. In den ersten 3 Monaten dieses Jahres stieg ihre Zahl sogar auf einen Rekordwert. Das hat das Institut für Arbeitsmarkt- und Berufsforschung ermittelt. Gleichzeitig sank die Zahl der Vollzeitbeschäftigten.
3: 40% aller Beschäftigten arbeiten Teilzeit und sie arbeiten sogar noch mehr Stunden pro Woche als bisher. Vollzeitjobs dagegen sind gesunken um rund 270.000 Stellen. Und nicht nur das. Es gibt weniger Krankmeldungen als noch im Vorjahr. Über angebliche Faulheit, Work-Life-Balance und 8-Stunden-Tag wird gerade heftig diskutiert, auch in der Regierung. Kanzler Merz sagt, um unseren Wohlstand zu erhalten, müssen wir mehr arbeiten. Claudia Wächter, Nachrichtenredaktion.
1: Bundeskanzler Merz wirbt für einen breiten Schulterschluss bei den geplanten Reformen in Deutschland. Er wolle keinen Vertrauensvorschuss, aber die konstruktive Mitarbeit aller Bürgerinnen und Bürger, sagte er beim Ostdeutschen Wirtschaftsforum. Gemeinsam müsse gezeigt werden, dass die Probleme des Landes gelöst werden können. Es gebe keinen Grund zur Schwarzmalerei, betonte Merz außerdem. Die schwarz-rote Koalition will bis zur Sommerpause ein großes Reformpaket zu Themen wie Rente und Steuern auf den Weg bringen. Der Kölner Dom wird für Besucher ab Juli 12 € Eintritt kosten. Damit sollen die gestiegenen Kosten für Pflege, Schutz und den laufenden Betrieb des Doms gedeckt werden. Das teilte die Leitung des Doms mit. Für Gottesdienstbesucher sowie Mitglieder des Zentraldombauvereins bleibt der Dom kostenfrei.
4: Und jetzt für euch das NRW-Update mit Talia Nürnberger. In Nordrhein-Westfalen sind immer mehr Menschen von Armut betroffen. Laut aktuellem Bericht des Paritätischen Wohlfahrtsverbands liegt die Armutsquote im Land bei 17,6%. Damit erreicht NRW den höchsten Wert der letzten 5 Jahre. In Meschede ist ein 15-Jähriger heute Nacht vor einer Kontrolle geflüchtet. Laut der Polizei hatte er zunächst angehalten, dann aber Gas gegeben. In NRW ist die Zahl der Scheidungen wieder gestiegen. Laut Statistischem Landesamt IT wurden letztes Jahr knapp 31.000 Ehen geschieden. Mehr dazu hört ihr in den News um 9:30.
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5: Hier steht ihr aktuell am längsten. Auf der A2 Richtung Hannover gibt es zwischen Reda-Wiedenbrück und Bielefeld-Ost 6 Kilometer Stau. Rechnet mit 1 Stunde Zeitverlust. Auf der A2 Richtung Oberhausen staut es sich zwischen Bottrop und dem Kreuz Oberhausen auf 6 Kilometern. In der Gegenrichtung Richtung Dortmund gibt es zwischen dem Kreuz Oberhausen und Oberhausen-Königshardt 2 Kilometer Stau. Auf der A2 Richtung Hannover stockt der Verkehr zwischen Reda-Wiedenbrück und Bielefeld-Ost auf 6 Kilometern. Ihr verliert mindestens 1 Stunde Zeit. Gute Fahrt.
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5: Bei euch in Olpe sind es aktuell 21 Grad, in Moers messen wir ebenfalls 21 und auch Wesel meldet 21 Grad. In den nächsten Stunden ist es überwiegend bewölkt mit leichtem Regen. Heute Nacht sinkt das Thermometer auf frische 8 Grad. Morgen wird es teils bewölkt mit etwas Regen bei bis zu 15 Grad.
6: Ja, der Dienstag neigt sich langsam dem Ende zu. Ich trinke meinen letzten Kaffee des Tages. Mir wurde nämlich gesagt, spätestens um 4 aufhören damit. Sonst kannst du später nicht mehr schlafen. Hat mir meine Mama damals gesagt. Liebe Grüße an Mama. Ihr hört den Country-Nachmittag hier bei The Wolf, Deutschlands Country-Radio. Wir starten jetzt gleich rein mit Dolly Parton, Jordan Davis und Treaty Oak Revival. Hier ist Mistcall. Ich wünsche euch einen wunderschönen Tag.
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0: Jordan Davis sagt, turn this truck around im Country-Nachmittag hier bei The Wolf, Deutschlands Country-Radio. Und jetzt ist es Zeit, uns mal wieder fantastisch informieren zu lassen. Es ist eine neue Woche. Okay, also die hat gestern angefangen, aber Dienstag ist ja noch ein bisschen der Wochenstart, oder? Und damit wir gut durch die Woche kommen, müssen wir wissen, was denn gerade in der Country-Welt abgeht. Ich gebe rüber an die Redaktion. Hier sind die Country-News.
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3: Morgan Wallen sorgt mal wieder für Gesprächsstoff. Bei seiner Show in Denver gab es offenbar technische Probleme, die seine Performance beeinträchtigten. Das merkte man ihm aber auch deutlich an. Zwischenzeitlich verlor er nämlich so sichtbar die Nerven und kippte aus Frust sogar ein Piano um. Musikalisch geht's bei ihm aber ordentlich voran. Wallen hat neue Studioaufnahmen geteilt und angekündigt, schon bald erste Sneak Peeks zu seinen neuen Songs zu veröffentlichen. Zwischen Bühnenfrust und frischer Musik bleibt's also spannend.
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3: Auch bei Lainey Wilson deutet alles auf neue Musik hin. Seit Tagen macht sie mit dem Satz Phone Keys Wallet neugierig und streut in mehreren Clips Hinweise auf einen neuen Song. Können sogar über eine US-Handynummer weitere Teaser erhalten. Jetzt steht's aber endlich fest, am 4. Juni veröffentlicht Lainey Wilson ihre neue Single. Die Vorfreude in der Country-Community ist dementsprechend riesig.
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0: Da sagen wir doch mal herzlichen Dank an die Melina aus der Redaktion und weiter geht's jetzt hier mit Post Malone und Blake Shelton, Pour Me a Drink.

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6: Mit Fabian Mannberger. In NRW sind immer mehr Menschen von Armut betroffen. Laut dem aktuellen Bericht des Paritätischen Wohlfahrtsverbands liegt die Armutsquote im Land bei 17,6%. Damit erreicht NRW den höchsten Wert der letzten 5 Jahre. Besonders hoch ist die Quote im Regierungsbezirk Arnsberg. Dazu gehören auch ehemalige Industrieregionen des Ruhrgebiets. Dort liegt sie bei 19,6%. Der Verband nennt als Gründe unter anderem Strukturwandel, niedrige Einkommen und schwache Kommunalfinanzen. Bundesweit gelten 13,3 Millionen Menschen als arm. Das entspricht 16,1% der Bevölkerung. NRW liegt damit 1,5% über dem Bundesdurchschnitt. Und außerdem aktuell in Nordrhein-Westfalen. In Meschede ist ein 15-Jähriger letzte Nacht vor einer Kontrolle geflüchtet. Laut der Polizei hatte er zunächst angehalten, dann aber Gas gegeben. Der Jugendliche fuhr auf die A46. Nach rund 1 Kilometer stellte er den Wagen ab. Im Auto saßen noch 3 weitere Minderjährige. Gegen den Fahrer läuft jetzt ein Strafverfahren. In NRW ist die Zahl der Scheidungen wieder gestiegen. Laut dem Statistischen Landesamt wurden letztes Jahr knapp 31.000 Ehen geschieden. Das seien 4,2% mehr als im Jahr davor. Am häufigsten kam die Scheidung nach 7 Ehejahren. Warum das so ist, gehe aus der Statistik nicht hervor.
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7: Hier steht ihr aktuell am längsten. Auf der A2 Richtung Hannover gibt es zwischen Reda-Wiedenbrück und Bielefeld-Ost 9 Kilometer Stau. Ihr verliert dort mindestens 1 Stunde Zeit. Auf der A2 Richtung Oberhausen steht ihr zwischen Bottrop und dem Kreuz Oberhausen auf 5 Kilometern. Ebenfalls auf der A2 in der Gegenrichtung Richtung Dortmund staut es sich zwischen dem Kreuz Oberhausen und Oberhausen-Königshardt auf 2 Kilometern. Auf der A1 Kölner Ring Richtung Euskirchen fließt der Verkehr zwischen Köln-Niehl und Köln-Löwenich auf 5 Kilometern nur stockend. In der Gegenrichtung Richtung Dortmund gibt es zwischen dem Kreuz Köln-Nord und dem Kreuz Leverkusen-West 2 Kilometer Stau. Wir wünschen euch eine gute Fahrt.
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7: Bei euch in Rheine sind es aktuell 23 Grad, in Wuppertal messen wir 22 und Düren meldet 21 Grad. In den nächsten Stunden ist es überwiegend bewölkt mit leichtem Regen. Heute Nacht sinkt das Thermometer auf frische 8 Grad. Morgen wird es teils bewölkt mit etwas Regen bei bis zu 15 Grad.
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8: Eine Sache gehört zur Country-Musik wie die Butter aufs Brot und das sind Songs über Städte. Lass es Nashville sein, lass es Austin sein oder in diesem Fall von Stella Lefty, die hat sich in Boston verliebt. Den gibt's jetzt.

0: Das war Hardy, Favorite Country Song. Jetzt gibt's wieder einen kleinen Sneak Peek für diesen Donnerstag hier bei The Wolf im Country Nachmittag. Echte The Wolf-Hörer wissen ganz genau, was da jeden Donnerstag um 18 Uhr passiert. Ein Country-Künstler kommt in unser Studio und übernimmt eine Stunde lang die Sendung. Diese Woche mit James Johnston.
1: Do you play any country?
0: Das ist ein Song Do You Play Any Country und als kleine Aufwärmung, sage ich jetzt mal, als kleines Warm-up für diesen Donnerstag spielen wir den jetzt mal, damit wir den James alle mal ein bisschen kennenlernen können, bevor der hier am Donnerstag ins Studio reinstolpert, damit wir alle bestens informiert sind. Genau den Song gibt's jetzt hier. Hier ist James Johnston, diesen Donnerstag ab 18 Uhr bei The Wolf, hosted by zu hören, Do You Play Any Country?

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1: Ich bin Thomas Brockt. Bundeskanzler Merz wirbt für einen breiten Schulterschluss bei den geplanten Reformen in Deutschland. Er wolle keinen Vertrauensvorschuss, aber die konstruktive Mitarbeit aller Bürgerinnen und Bürger, sagte Merz beim Ostdeutschen Wirtschaftsforum. Gemeinsam müsse gezeigt werden, dass die Probleme des Landes gelöst werden können.
2: Es gibt auch keinen Grund für Pessimismus und Schwarzmalerei über die Zukunft unseres Landes. Es liegen nicht die besten Jahre unseres Landes hinter uns, sondern es liegen sehr gute Jahre vor uns. In Ostdeutschland, in Westdeutschland, in der Bundesrepublik Deutschland insgesamt und in Europa.
1: Bundeskanzler Merz. Die schwarz-rote Koalition will bis zur Sommerpause ein großes Reformpaket zu Themen wie Rente und Steuern auf den Weg bringen. Die Zahl der Teilzeitbeschäftigten in Deutschland ist so hoch wie noch nie. Nach Angaben des Instituts für Arbeitsmarkt und Berufsforschung waren im ersten Quartal dieses Jahres rund 40% aller Erwerbstätigen in Teilzeit beschäftigt. Gleichzeitig arbeiteten Teilzeitkräfte mit durchschnittlich fast 19 Stunden pro Woche etwas mehr als vor einem Jahr. Die Zahl der Erwerbstätigen sank auf rund 45,5 Millionen. Außerdem meldeten sich weniger Beschäftigte krank als im Vorjahreszeitraum. Innenminister Dobrindt sieht gute Chancen, in einigen Monaten mit Drittstaaten konkrete Vereinbarungen zur Einrichtung sogenannter Rückführungszentren zu schließen. Bis sie dann tatsächlich erreicht seien, werde es aber voraussichtlich noch etwas länger dauern. Die EU hatte zuvor den Weg für die Verschärfung der Asylregeln freigemacht.
3: Die EU will künftig mehr Abschiebungen ermöglichen. Wer ausreisen muss, aber nicht in sein Herkunftsland gebracht werden kann, soll dann in einen sogenannten Return Hub kommen, also in ein Rückkehrzentrum außerhalb der EU. Politiker erwarten viel von der EU-Verordnung, etwa geordnetere Prozesse und möglicherweise auch eine abschreckende Wirkung, sodass mehr abgelehnte Migranten freiwillig in die Heimat zurückkehren. Die SPD spricht von einer Phantomdebatte. Schließlich sei bisher kein Drittstaat für einen Hub gefunden. Ursula Winkler, Nachrichtenredaktion.
1: Die deutsche Nationalmannschaft ist zur Fußball-Weltmeisterschaft aufgebrochen. Mit etwas Verspätung wegen eines Gewitters startete am Mittag die Linienmaschine der Lufthansa mit dem DFB-Tross an Bord von Frankfurt am Main nach Chicago. Dort findet dann am Samstag auch die WM-Generalprobe gegen die Auswahl der USA statt.
4: Und jetzt für euch das NRW-Update mit Talia Nürnberger. In Nordrhein-Westfalen sind immer mehr Menschen von Armut betroffen. Laut aktuellem Bericht des Paritätischen Wohlfahrtsverbands liegt die Armutsquote im Land bei 17,6%. Damit erreicht NRW den höchsten Wert der letzten 5 Jahre. In Meschede ist ein 15-Jähriger heute Nacht vor einer Kontrolle geflüchtet. Laut der Polizei hatte er zunächst angehalten, dann aber Gas gegeben. In NRW ist die Zahl der Scheidungen wieder gestiegen. Laut Statistischem Landesamt IT wurden letztes Jahr knapp 31.000 Ehen geschieden. Mehr dazu hört ihr in den News um 9:30.
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5: Hier steht ihr aktuell am längsten. Auf der A2 Richtung Hannover gibt es zwischen Reda-Wiedenbrück und Bielefeld-Ost 11 Kilometer Stau. Rechnet mit einer Stunde Zeitverlust. Auf der A1 Richtung Dortmund, auf dem Kölner Ring zwischen Köln-Nord und Leverkusen-West, stockt der Verkehr auf 4 Kilometern. In der Gegenrichtung, Richtung Euskirchen, stockt es zwischen Leverkusen-West und Köln-West auf 6 Kilometern. Auf der A2 Richtung Oberhausen steht ihr zwischen Bottrop und dem Kreuz Oberhausen auf 5 Kilometern. Ihr verliert mindestens 27 Minuten. Habt eine gute und sichere Fahrt.
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5: Bei euch in Siegen sind es aktuell 21 Grad, in Kleve messen wir 18 und Krefeld meldet 16 Grad. In der Nacht sinkt das Thermometer auf milde 12 Grad. So wird das Wetter morgen. Es erwartet euch ein Tag mit Wolken und Regen bei anfangs 12 Grad. Im Laufe des Tages steigt das Thermometer auf bis zu 17 Grad an.
6: Das ist der Endspurt hier im Country-Nachmittag bei The Wolf, Deutschlands Country-Radio. Eine Stunde haben wir noch zusammen, Leute, und den verbringen wir, wie immer, mit fantastischer Mucke. Miles Smith und Lainey Wilson kommen gleich mit Nice to Meet You. Town Mountain haben wir dabei, mit ihrem Cover von I'm on Fire, im Original von Bruce Springsteen übrigens. Und Walker Hayes, der bringt uns rein in die neue Stunde. Hier ist Fancy Like. Wunderschönen Dienstag.
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1: Miles Smith und Lainey Wilson treffen sich eines Abends in einer Bar und sind total überfordert und sagen einfach nur, hey, wow, hi, wer bist du denn? Nice to meet you. Das war eines Tages mal mein Song des Tages. Das ist aber auch schon ein bisschen her, der Song ist nämlich aus 2025. Der Kollege Cedric Kunz aus dem Country Morgen, der hat uns einen neuen Song des Tages mitgebracht. Für heute, den 2.6.26. Da gehen wir doch mal rüber. Cedric, was haben wir denn heute auf dem Tisch?
2: Feel like a woman. Shania Twain mit Man, I Feel Like a Woman. Einer der größten Country-Pop-Songs aller Zeiten. Der Song, der erschien 1999 auf dem Album Come On Over, dem meistverkauften Country-Album aller Zeiten. Über 40 Millionen verkaufte Exemplare weltweit. Dazu gewann er 2000 ja auch einen Grammy für Best Female Country Vocal Performance. Geschrieben wurde der Song übrigens auch von ihrem damaligen Ehemann, der ja auch die größten Hits von AC/DC, Def Leppard oder auch Bryan Adams produziert hatte. Deswegen ist es ja vielleicht kein typischer Country-Hit. Das geht schon sehr, sehr deutlich in die Pop-Richtung. Aber vor allem halt einfach richtig, richtig gut. Und von daher auch verdient unser Song des Tages hier bei The Wolf. Hier ist Shania Twain mit Man, I Feel Like a Woman.
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1: Wir blicken jetzt auf die Top 3 Country-Songs aus dem Jahr 1989.
2: Platz 3.
1: Shenandoah, Two Dozen Roses.
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2: Platz 2.
1: Hier landen Alabama mit Southern Star.
3: Oh, Southern Star, how I wish you would shine.
2: Platz 1.
1: Clint Black, Nobody's Home, sein dritter Nummer 1 Hit in Folge in den Billboard Hot Country Single and Track Charts.
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11: Fabian Wannberger. In NRW sind immer mehr Menschen von Armut betroffen. Laut dem aktuellen Bericht des Paritätischen Wohlfahrtsverbands liegt die Armutsquote im Land bei 17,6%. Damit erreicht NRW den höchsten Wert der letzten 5 Jahre. Besonders hoch ist die Quote im Regierungsbezirk Arnsberg. Dazu gehören auch ehemalige Industrieregionen des Ruhrgebiets. Dort liegt sie bei 19,6%. Der Verband nennt als Gründe unter anderem Strukturwandel, niedrige Einkommen und schwache Kommunalfinanzen. Bundesweit gelten 13,3 Millionen Menschen als arm. Das entspricht 16,1% der Bevölkerung. NRW liegt damit 1,5% über dem Bundesdurchschnitt. Und außerdem aktuell in Nordrhein-Westfalen. In Meschede ist ein 15-Jähriger letzte Nacht vor einer Kontrolle geflüchtet. Laut der Polizei hatte er zunächst angehalten, dann aber Gas gegeben. Der Jugendliche fuhr auf die A46. Nach rund 1 Kilometer stellte er den Wagen ab. Im Auto saßen noch 3 weitere Minderjährige. Gegen den Fahrer läuft jetzt ein Strafverfahren. In NRW ist die Zahl der Scheidungen wieder gestiegen. Laut dem Statistischen Landesamt wurden letztes Jahr knapp 31.000 Ehen geschieden. Das seien 4,2% mehr als im Jahr davor. Am häufigsten kam die Scheidung nach 7 Ehejahren. Warum das so ist, gehe aus der Statistik nicht hervor.
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12: Hier steht ihr aktuell am längsten. Auf der A1 Kölner Ring Richtung Euskirchen gibt es zwischen Köln-Niehl und Köln-Löwenich 7 Kilometer stockenden Verkehr. In der Gegenrichtung Richtung Dortmund staut es sich zwischen Köln-Bocklemünd und Kreuz-Leverkusen-West auf 6 Kilometern. Auf der A1 Richtung Köln kommt ihr zwischen Kreuz-Dortmund-Unna und Westhofener Kreuz nur stockend voran, 5 Kilometer lang. Ebenfalls Richtung Köln gibt es zwischen Hürth und Kreuz-Bliesheim 3 Kilometer stockenden Verkehr. Auf der A1 Richtung Euskirchen staut es sich zwischen Erftstadt und Dreieck Erftal auf 1 Kilometer. Außerdem stockt der Verkehr Richtung Münster zwischen Kamenzentrum und Unna auf 2 Kilometern. Gute Fahrt.
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12: In Oberhausen sind es aktuell 19 Grad, in Winterberg haben wir 17 und in Bielefeld messen wir 20 Grad. In der Nacht sinkt das Thermometer auf milde 12 Grad. So wird das Wetter morgen. Es erwartet euch ein Tag mit Wolken und Regen bei anfangs 12 Grad. Im Laufe des Tages steigt das Thermometer auf bis zu 17 Grad an.
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1: Und rein geht's in die letzte halbe Stunde mit einem eurer absoluten Lieblingssongs. Das weiß ich, weil wir ja vor kurzem den The Wolf Frühlings-Countdown hatten. Da ist das Ding auf Platz 1 gelandet und es ist auch immer noch in unserem The Wolf Hot 20 vertreten. Also der Song lässt uns einfach nicht los. Hier ist Ella Langley, Choosing Texas.

Das war die gute Dasha und die sagt, nee, nicht auf dieser Party. Gerne auf einer anderen Party, aber auf der hier auf gar keinen Fall. Das kann ich aus den Zeilen lesen. Ich bin Martin Fischer, das war der Country-Nachmittag für heute. Kleiner Tipp für euch, wir sind hier noch nicht fertig. Ab 6 Uhr gibt's wieder unseren The Wolf Sundowner für den perfekten, entspannten Feierabend. Falls ihr mal ein bisschen runterkommen wollt, falls ihr mal vielleicht noch im Stau steht und ein bisschen entspannen müsst, ist ganz egal. Dafür ist unser Sundowner da mit super entspannten Country gleich ab 6. Ich lasse euch jetzt alleine. Wir hören uns dann morgen wieder. Der letzte Song, den ich hier heute anmoderieren darf, der kommt von Marshmello und Thomas Rhett. Where We Go. Macht's gut. Bis morgen.

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1: Ich bin Thomas Brockt. Bundeskanzler Merz wirbt für einen breiten Schulterschluss bei den geplanten Reformen in Deutschland. Er wolle keinen Vertrauensvorschuss, aber die konstruktive Mitarbeit aller Bürgerinnen und Bürger, sagte Merz beim Ostdeutschen Wirtschaftsforum. Gemeinsam müsse gezeigt werden, dass die Probleme des Landes gelöst werden können.
2: Es gibt auch keinen Grund für Pessimismus und Schwarzmalerei über die Zukunft unseres Landes. Es liegen nicht die besten Jahre unseres Landes hinter uns, sondern es liegen sehr gute Jahre vor uns. In Ostdeutschland, in Westdeutschland, in der Bundesrepublik Deutschland insgesamt und in Europa.
1: Bundeskanzler Merz. Die schwarz-rote Koalition will bis zur Sommerpause ein großes Reformpaket zu Themen wie Rente und Steuern auf den Weg bringen. Die Zahl der Teilzeitbeschäftigten in Deutschland ist so hoch wie noch nie. Nach Angaben des Instituts für Arbeitsmarkt und Berufsforschung waren im ersten Quartal dieses Jahres rund 40% aller Erwerbstätigen in Teilzeit beschäftigt. Gleichzeitig arbeiteten Teilzeitkräfte mit durchschnittlich fast 19 Stunden pro Woche etwas mehr als vor einem Jahr. Die Zahl der Erwerbstätigen sank auf rund 45,5 Millionen. Außerdem meldeten sich weniger Beschäftigte krank als im Vorjahreszeitraum. Innenminister Dobrindt sieht gute Chancen, in einigen Monaten mit Drittstaaten konkrete Vereinbarungen zur Einrichtung sogenannter Rückführungszentren zu schließen. Bis sie dann tatsächlich erreicht seien, werde es aber voraussichtlich noch etwas länger dauern. Die EU hatte zuvor den Weg für die Verschärfung der Asylregeln freigemacht.
3: Die EU will künftig mehr Abschiebungen ermöglichen. Wer ausreisen muss, aber nicht in sein Herkunftsland gebracht werden kann, soll dann in einen sogenannten Return Hub kommen, also in ein Rückkehrzentrum außerhalb der EU. Politiker erwarten viel von der EU-Verordnung, etwa geordnetere Prozesse und möglicherweise auch eine abschreckende Wirkung, sodass mehr abgelehnte Migranten freiwillig in die Heimat zurückkehren. Die SPD spricht von einer Phantomdebatte. Schließlich sei bisher kein Drittstaat für einen Hub gefunden. Ursula Winkler, Nachrichtenredaktion.
1: Die deutsche Nationalmannschaft ist zur Fußball-Weltmeisterschaft aufgebrochen. Mit etwas Verspätung wegen eines Gewitters startete am Mittag die Linienmaschine der Lufthansa mit dem DFB-Tross an Bord von Frankfurt am Main nach Chicago. Dort findet dann am Samstag auch die WM-Generalprobe gegen die Auswahl der USA statt.
4: Und jetzt für euch das NRW-Update mit Talia Neuenberger. In Nordrhein-Westfalen sind immer mehr Menschen von Armut betroffen. Laut aktuellem Bericht des Paritätischen Wohlfahrtsverbands liegt die Armutsquote im Land bei 17,6%. Damit erreicht NRW den höchsten Wert der letzten 5 Jahre. In Meschede ist ein 15-Jähriger heute Nacht vor einer Kontrolle geflüchtet. Laut der Polizei hatte er zunächst angehalten, dann aber Gas gegeben. In NRW ist die Zahl der Scheidungen wieder gestiegen. Laut Statistischem Landesamt IT wurden letztes Jahr knapp 31.000 Ehen geschieden. Mehr dazu hört ihr in den News um 9:30.
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5: Hier steht ihr aktuell am längsten. Auf der A2 Richtung Hannover gibt es zwischen Gütersloh und Bielefeld-Ost 8 Kilometer Stau. Ihr verliert dort mindestens 50 Minuten. Auf der A1 Richtung Dortmund stockt es zwischen Köln-Bocklemünd und dem Kreuz Leverkusen-West auf 7 Kilometern. Rechnet mit mindestens 12 Minuten Zeitverlust. Ebenfalls auf der A1 Richtung Euskirchen zwischen Hürth und dem Kreuz Bliesheim 4 Kilometer stockender Verkehr. In der Gegenrichtung stockt es zwischen Köln-Niehl und Köln-Löwenich ebenfalls auf 4 Kilometern. Gute Fahrt.
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5: In Bochum zeigt das Thermometer gerade 16 Grad. Rheinbach meldet 19 Grad und in Steinfurt sind es aktuell 23 Grad. In der Nacht sinkt das Thermometer auf milde 12 Grad. So wird das Wetter morgen. Es erwartet euch ein Tag mit Wolken und Regen bei anfangs 12 Grad. Im Laufe des Tages steigt das Thermometer auf bis zu 17 Grad an.
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1: Mit Fabian Mannberger. In NRW sind immer mehr Menschen von Armut betroffen. Laut dem aktuellen Bericht des Paritätischen Wohlfahrtsverbands liegt die Armutsquote im Land bei 17,6%. Damit erreicht NRW den höchsten Wert der letzten 5 Jahre. Besonders hoch ist die Quote im Regierungsbezirk Arnsberg. Dazu gehören auch ehemalige Industrieregionen des Ruhrgebiets. Dort liegt sie bei 19,6%. Der Verband nennt als Gründe unter anderem Strukturwandel, niedrige Einkommen und schwache Kommunalfinanzen. Bundesweit gelten 13,3 Millionen Menschen als arm. Das entspricht 16,1% der Bevölkerung. NRW liegt damit 1,5% über dem Bundesdurchschnitt. Und außerdem aktuell in Nordrhein-Westfalen. In Meschede ist ein 15-Jähriger letzte Nacht vor einer Kontrolle geflüchtet. Laut der Polizei hatte er zunächst angehalten, dann aber Gas gegeben. Der Jugendliche fuhr auf die A46. Nach rund 1 Kilometer stellte er den Wagen ab. Im Auto saßen noch 3 weitere Minderjährige. Gegen den Fahrer läuft jetzt ein Strafverfahren. In NRW ist die Zahl der Scheidungen wieder gestiegen. Laut dem Statistischen Landesamt wurden letztes Jahr knapp 31.000 Ehen geschieden. Das seien 4,2% mehr als im Jahr davor. Am häufigsten kam die Scheidung nach 7 Ehejahren. Warum das so ist, gehe aus der Statistik nicht hervor.
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2: Hier steht ihr aktuell am längsten. Auf der A2 Richtung Hannover gibt es zwischen Gütersloh und Bielefeld-Ost 6 Kilometer Stau. Ebenfalls Richtung Hannover steht ihr zwischen Lünen-Süd und Kamen 2 Kilometer. Auf der A1 Richtung Dortmund staut es sich zwischen Köln-Bocklemünd und dem Kreuz Leverkusen-West auf 4 Kilometern. In der Gegenrichtung Richtung Euskirchen stockt der Verkehr zwischen Hürth und dem Kreuz Bliesheim auf 4 Kilometern. Auf der A2 Richtung Oberhausen gibt es zwischen Bottrop und dem Kreuz Oberhausen 3 Kilometer Stau. Gute Fahrt.
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2: In Gelsenkirchen zeigt das Thermometer 16 Grad. In Kempen ist es mit 18 Grad etwas milder und in Mahl haben wir ebenfalls 16 Grad. In der Nacht sinkt das Thermometer auf milde 12 Grad. So wird das Wetter morgen. Es erwartet euch ein Tag mit Wolken und Regen bei anfangs 12 Grad. Im Laufe des Tages steigt das Thermometer auf bis zu 17 Grad an.
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1: Ich bin Thomas Brockt. Immer mehr Menschen in Deutschland arbeiten Teilzeit. In den ersten 3 Monaten dieses Jahres stieg ihre Zahl sogar auf einen Rekordwert. Das hat das Institut für Arbeitsmarkt- und Berufsforschung ermittelt. Gleichzeitig sank die Zahl der Vollzeitbeschäftigten.
2: 40% aller Beschäftigten arbeiten Teilzeit und sie arbeiten sogar noch mehr Stunden pro Woche als bisher. Vollzeitjobs dagegen sind gesunken um rund 270.000 Stellen. Und nicht nur das. Es gibt weniger Krankmeldungen als noch im Vorjahr. Über angebliche Faulheit, Work-Life-Balance und 8-Stunden-Tag wird gerade heftig diskutiert, auch in der Regierung. Kanzler Merz sagt, um unseren Wohlstand zu erhalten, müssen wir mehr arbeiten. Claudia Wächter, Nachrichtenredaktion.
1: Bundeskanzler Merz wirbt für einen breiten Schulterschluss bei den geplanten Reformen in Deutschland. Er wolle keinen Vertrauensvorschuss, aber die konstruktive Mitarbeit aller Bürgerinnen und Bürger, sagte er beim Ostdeutschen Wirtschaftsforum. Gemeinsam müsse gezeigt werden, dass die Probleme des Landes gelöst werden können. Es gebe keinen Grund zur Schwarzmalerei, betonte Merz außerdem. Die schwarz-rote Koalition will bis zur Sommerpause ein großes Reformpaket zu Themen wie Rente und Steuern auf den Weg bringen. Die deutsche Nationalmannschaft ist zur Fußball-Weltmeisterschaft aufgebrochen. Am Mittag startete die Linienmaschine der Lufthansa mit dem DFB-Tross an Bord von Frankfurt am Main nach Chicago. Dort findet dann am Samstag auch die WM-Generalprobe gegen die Auswahl der USA statt.
3: Der ganz normale Linienflieger ist mit etwa dreiviertelstündiger Verspätung los, weil in Frankfurt hier ein kurzes Gewitter runtergekommen ist. Neuer, Kimmich und Co. kamen aber gerade so trockenen Fußes in den Flieger. Die meisten in beigen oder dunkelblauen Anzügen. Vor dem Abflug gab es noch eine kleine Party mit Kindern, die viel Glück gewünscht haben. An Bord können die Jungs jetzt relaxen. Es gibt für die Spieler Spezialmenüs mit Kartoffeln und viel frischem Gemüse zu essen. Aus Frankfurt, Sonja Pahl.
1: Tennisprofi Alexander Zverev ist dem ersehnten ersten Grand-Slam-Titel einen weiteren Schritt näher gekommen. Zverev gewann bei den French Open in Paris das Viertelfinalduell mit Spaniens Jungstar Rafael Jodar nach anfänglichen Problemen noch glatt in 3 Sätzen. Im Halbfinale trifft der Hamburger auf den Sieger der Partie zwischen dem Brasilianer João Fonseca und Jakub Menschik aus Tschechien.
4: Und jetzt für euch das NRW-Update mit Talia Neuenberger. In Nordrhein-Westfalen sind immer mehr Menschen von Armut betroffen. Laut aktuellem Bericht des Paritätischen Wohlfahrtsverbands liegt die Armutsquote im Land bei 17,6%. Damit erreicht NRW den höchsten Wert der letzten 5 Jahre. In Meschede ist ein 15-Jähriger heute Nacht vor einer Kontrolle geflüchtet. Laut der Polizei hatte er zunächst angehalten, dann aber Gas gegeben. In NRW ist die Zahl der Scheidungen wieder gestiegen. Laut Statistischem Landesamt IT wurden letztes Jahr knapp 31.000 Ehen geschieden. Mehr dazu hört ihr in den News um 9:30.
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5: Hier steht ihr aktuell am längsten. Auf der A2 Richtung Hannover gibt es zwischen Lünen Süd und Kamen Bergkamen 3 Kilometer Stau. Ebenfalls Richtung Hannover, zwischen Kreuz Bielefeld und Bielefeld Ost, staut es sich auf 3 Kilometern. Auf der A2 Richtung Dortmund, zwischen Gütersloh und Reda-Wiedenbrück, steht ihr auf 2 Kilometern. In der Gegenrichtung, Richtung Oberhausen, zwischen Oberhausen-Königshardt und Kreuz Oberhausen, gibt es 2 Kilometer Stau. Wir wünschen euch eine gute Fahrt.
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5: In Heinsberg zeigt das Thermometer 18 Grad. In Minden sind es 21 Grad. Und auch in Kamp-Lintfort haben wir 18 Grad. In der Nacht sinkt das Thermometer auf milde 12 Grad. So wird das Wetter morgen. Es erwartet euch ein Tag mit Wolken und Regen bei anfangs 12 Grad. Im Laufe des Tages steigt das Thermometer auf bis zu 17 Grad an.
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0: Hey Wölfe, hier ist euer Country Baron und ich habe jetzt drei Geschichten zu unserer Legende Dolly Parton. Dolly Parton schrieb 1973 I Will Always Love You als Abschiedslied für ihren Mentor Porter Wagoner, als sie dessen Show verlassen hatte. Die Country-Version war schon Hit, aber als Whitney Houston den Song 1992 für The Bodyguard gecovert hatte, wurde er weltweit berühmt. Houstons Version machte das Lied noch legendärer und zeigte, wie zeitlos Dollys Original ist. '95 startete Dolly Parton die Imagination Library, ein Programm, das kostenlose Bücher an Kinder in armen Gegenden verteilt. Was als kleines Projekt in Tennessee begonnen hatte, ist mittlerweile ein weltweiter Erfolg. Heute bekommen über 2 Millionen Kinder in den USA, Kanada und Großbritannien regelmäßig Bücher, was Dollys Engagement für Bildung unterstreicht. Jolene, Jolene, Jolene, Jolene. 1999 wurde Dolly Parton in die Country Music Hall of Fame aufgenommen. Das ist wie der Oscar der Country Musik. Ihre Aufnahme war ein riesiger Karrieremoment und würdigte ihren riesigen Einfluss auf das Genre und ihre Pionierarbeit im Country-Bereich.
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2: Fabian Wannberger. In NRW sind immer mehr Menschen von Armut betroffen. Laut dem aktuellen Bericht des Paritätischen Wohlfahrtsverbands liegt die Armutsquote im Land bei 17,6%. Damit erreicht NRW den höchsten Wert der letzten 5 Jahre. Besonders hoch ist die Quote im Regierungsbezirk Arnsberg. Dazu gehören auch ehemalige Industrieregionen des Ruhrgebiets. Dort liegt sie bei 19,6%. Der Verband nennt als Gründe unter anderem Strukturwandel, niedrige Einkommen und schwache Kommunalfinanzen. Bundesweit gelten 13,3 Millionen Menschen als arm. Das entspricht 16,1% der Bevölkerung. NRW liegt damit 1,5% über dem Bundesdurchschnitt. Und außerdem aktuell in Nordrhein-Westfalen. In Meschede ist ein 15-Jähriger letzte Nacht vor einer Kontrolle geflüchtet. Laut der Polizei hatte er zunächst angehalten, dann aber Gas gegeben. Der Jugendliche fuhr auf die A46. Nach rund 1 Kilometer stellte er den Wagen ab. Im Auto saßen noch 3 weitere Minderjährige. Gegen den Fahrer läuft jetzt ein Strafverfahren. In NRW ist die Zahl der Scheidungen wieder gestiegen. Laut dem Statistischen Landesamt wurden letztes Jahr knapp 31.000 Ehen geschieden. Das seien 4,2% mehr als im Jahr davor. Am häufigsten kam die Scheidung nach 7 Ehejahren. Warum das so ist, gehe aus der Statistik nicht hervor.
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3: Hier steht ihr aktuell am längsten. Auf der A2 Richtung Hannover gibt es zwischen Gütersloh und Reda-Wiedenbrück 3 Kilometer Stau. In der Gegenrichtung staut es sich zwischen Lünen Süd und Kamen-Bergkamen ebenfalls auf 3 Kilometern. Auf der A1 Richtung Münster zwischen Kreuz-Lotte-Osnabrück und Ladbergen gibt es 2 Kilometer Stau. Gute Fahrt.
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3: Bei euch in Paderborn sind es aktuell 22 Grad. In Kleve messen wir 17 und Wesel meldet 18 Grad. In der Nacht sinkt das Thermometer auf milde 12 Grad. So wird das Wetter morgen. Es erwartet euch ein Tag mit Wolken und Regen bei anfangs 12 Grad. Im Laufe des Tages steigt das Thermometer auf bis zu 17 Grad an.
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1: Ich bin Thomas Brockt. Bundeskanzler Merz wirbt für einen breiten Schulterschluss bei den geplanten Reformen in Deutschland. Er wolle keinen Vertrauensvorschuss, aber die konstruktive Mitarbeit aller Bürgerinnen und Bürger, sagte er beim Ostdeutschen Wirtschaftsforum. Gemeinsam müsse gezeigt werden, dass die Probleme des Landes gelöst werden können. Es gebe keinen Grund zur Schwarzmalerei, betonte Merz außerdem. Die schwarz-rote Koalition will bis zur Sommerpause ein großes Reformpaket zu Themen wie Rente und Steuern auf den Weg bringen. Entschädigungen bei Flugverspätungen, ein Boardingpass auf Papier, kostenloses Handgepäck. Die Europäische Union ringt um die künftigen Rechte für Fluggäste. Die Vorstellungen der EU-Staaten und des Europaparlaments gehen in wichtigen Punkten auseinander. Seit dem Mittag verhandeln Vertreter, die Gespräche könnten sich bis in die Nacht ziehen.
2: Die Verhandlungen sind so schwierig, weil das Dilemma groß ist. Die Regierungen wollen die Entschädigungsregelung vereinfachen, denn 120.000 Menschen haben allein in Deutschland im vergangenen Jahr geklagt. Auch deswegen, weil nirgendwo festgelegt ist, was außergewöhnliche Umstände etwa sind, bei denen es keinen Schadensersatz gibt. Aus Brüssel, Dieter Ebeling.
1: Die deutsche Nationalmannschaft ist zur Fußball-Weltmeisterschaft aufgebrochen. Am Mittag startete die Linienmaschine der Lufthansa mit dem DFB-Tross an Bord von Frankfurt am Main nach Chicago. Dort findet dann am Samstag auch die WM-Generalprobe gegen die Auswahl der USA statt.
3: Der ganz normale Linienflieger ist mit etwa dreiviertelstündiger Verspätung los, weil in Frankfurt hier ein kurzes Gewitter runtergekommen ist. Neuer, Kimmich und Co. kamen aber gerade so trockenen Fußes in den Flieger. Die meisten in beigen oder dunkelblauen Anzügen. Vor dem Abflug gab es noch eine kleine Party mit Kindern, die viel Glück gewünscht haben. An Bord können die Jungs jetzt relaxen. Es gibt für die Spieler Spezialmenüs mit Kartoffeln und viel frischem Gemüse zu essen. Aus Frankfurt, Sonja Pahl.
1: Tennisprofi Alexander Zverev ist dem ersehnten ersten Grand-Slam-Titel einen weiteren Schritt näher gekommen. Zverev gewann bei den French Open in Paris das Viertelfinalduell mit Spaniens Jungstar Rafael Jodar nach anfänglichen Problemen noch glatt in drei Sätzen. Im Halbfinale trifft der Hamburger auf den Sieger der Partie zwischen dem Brasilianer João Fonseca und Jakub Menschik aus Tschechien.
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4: Hier steht ihr aktuell am längsten. Auf der A2 Richtung Dortmund gibt es zwischen Gütersloh und Reda-Wiedenbrück 4 Kilometer Stau. In der Gegenrichtung steht ihr auf 3 Kilometern zwischen Lünen-Süd und Kamen. Auf der A30 Richtung Osnabrück staut es sich zwischen Rheine-Nord und Rheine-Kanalhafen auf 3 Kilometern. Ebenfalls 2 Kilometer Stau gibt es auf der A1 Richtung Münster zwischen Osnabrück-Hafen und dem Kreuz Lotte. Auf der A1 Richtung Münster liegt zwischen Osnabrück-Hafen und dem Kreuz Lotte ein umgestürzter Baum auf der Fahrbahn. Die Strecke ist mit Vorsicht passierbar. Wir wünschen euch eine gute Fahrt.
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4: In Schwerte zeigt das Thermometer 15 Grad. In Coesfeld und Dortmund ist es etwas milder mit 16 Grad. In der Nacht sinkt das Thermometer auf frische 10 Grad. So wird das Wetter morgen. Es erwartet euch ein Tag mit wechselndem Wetter. Teils bewölkt, teils Regen bei anfangs 10 Grad. Im Laufe des Tages steigt das Thermometer auf bis zu 15 Grad an.
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1: Ich bin Thomas Brockt. Seit Herbst 2024 werden Menschen an den Grenzen zu Deutschland kontrolliert. Diese Kontrollen wurden seitdem immer wieder verlängert. Kritik daran kommt von der EU-Kommission.
2: Nach EU-Recht haben die Mitgliedstaaten das Recht, ausnahmsweise und vorübergehend stationäre Grenzkontrollen einzuführen. Doch in Deutschland haben sie sich zu einer Art Dauereinrichtung entwickelt. Innenminister Dobrindt hat die Kontrollen wiederholt gegen Kritik verteidigt. Sie hätten kriminellen Schleuserbanden einen erheblichen Schlag versetzt, so seine Begründung. Brüssel sieht dagegen bessere Alternativen, etwa selektive Polizeikontrollen. Dirk Zeitler, Nachrichtenredaktion.
1: Bundeskanzler Merz wirbt für einen breiten Schulterschluss bei den geplanten Reformen in Deutschland. Er wolle keinen Vertrauensvorschuss, aber die konstruktive Mitarbeit aller Bürgerinnen und Bürger, sagte Merz beim Ostdeutschen Wirtschaftsforum. Gemeinsam müsse gezeigt werden, dass die Probleme des Landes gelöst werden können. Es gebe keinen Grund zur Schwarzmalerei, so Merz. Die schwarz-rote Koalition will bis zur Sommerpause ein großes Reformpaket zu Themen wie Rente und Steuern auf den Weg bringen. Kein Bronzeabzeichen, kein Freibadbesuch, weil viele Kinder und Jugendliche nicht sicher schwimmen können, fordert der Bundesverband Deutscher Schwimmmeister, dass Kinder und Jugendliche unter 16 Jahren ohne Bronzeabzeichen Freibäder nur noch in Begleitung eines Elternteils besuchen dürfen.
3: Viele Kinder tragen ihr Seepferdchen stolz auf der Badehose, aber wirklich sicher im Wasser sind sie erst nach der Bronzeprüfung. Da müssen sie unter anderem zeigen, dass sie 15 Minuten am Stück schwimmen können. Die Deutsche Lebensrettungsgesellschaft findet die Idee einer Bronzepflicht im Freibad gut. Die Verantwortung für Kinder und Jugendliche lasse sich nicht auf das Schwimmbadpersonal übertragen, heißt es von der DLRG. Die Grünen befürchten, dass Kinder aus ärmeren Familien abgehängt werden, denn ein Schwimmkurs und die Prüfung kosten auch Geld. Es gibt außerdem die Sorge, dass unsichere Schwimmer bei so einer Pflicht auf unbewachte Seen ausweichen könnten. Ursula Winkler, Nachrichtenredaktion.
1: Tennisprofi Alexander Zverev ist dem ersehnten ersten Grand-Slam-Titel einen weiteren Schritt näher gekommen. Zverev gewann bei den French Open in Paris das Viertelfinalduell mit Spaniens Jungstar Rafael Jodar nach anfänglichen Problemen noch glatt in drei Sätzen. Im Halbfinale trifft der Hamburger auf den Sieger der Partie zwischen dem Brasilianer João Fonseca und Jakub Menschik aus Tschechien.
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4: Auf der A1 Richtung Münster liegt zwischen Osnabrückhafen und dem Kreuz Lotte-Osnabrück ein umgestürzter Baum auf dem rechten Fahrstreifen und dem Standstreifen. Die Strecke ist mit Vorsicht passierbar. Hier steht ihr aktuell am längsten. Auf der A2 Richtung Dortmund gibt es zwischen Gütersloh und Reda-Wiedenbrück 2 Kilometer Stau. Ihr verliert mindestens 17 Minuten. Auf der A555 Richtung Köln steht am Kreuz Köln-Süd auf der Überleitung zur A4 Richtung Aachen ein liegengebliebenes Fahrzeug im Kurvenbereich. Habt eine gute und sichere Fahrt.
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4: In Blankenheim haben wir aktuell 12 Grad. Wuppertal meldet 15 Grad, während es in Mechernich 13 Grad sind. In der Nacht sinkt das Thermometer auf frische 10 Grad. So wird das Wetter morgen. Es erwartet euch ein Tag mit wechselndem Wetter. Teils bewölkt, teils Regen bei anfangs 10 Grad. Im Laufe des Tages steigt das Thermometer auf bis zu 15 Grad an.

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1: Ich bin Thomas Brockt. Seit Herbst 2024 werden Menschen an den Grenzen zu Deutschland kontrolliert. Diese Kontrollen wurden seitdem immer wieder verlängert. Kritik daran kommt von der EU-Kommission.
2: Nach EU-Recht haben die Mitgliedstaaten das Recht, ausnahmsweise und vorübergehend stationäre Grenzkontrollen einzuführen. Doch in Deutschland haben sie sich zu einer Art Dauereinrichtung entwickelt. Innenminister Dobrindt hat die Kontrollen wiederholt gegen Kritik verteidigt. Sie hätten kriminellen Schleuserbanden einen erheblichen Schlag versetzt, so seine Begründung. Brüssel sieht dagegen bessere Alternativen, etwa selektive Polizeikontrollen. Dirk Zeitler, Nachrichtenredaktion.
1: Bundeskanzler Merz wirbt für einen breiten Schulterschluss bei den geplanten Reformen in Deutschland. Er wolle keinen Vertrauensvorschuss, aber die konstruktive Mitarbeit aller Bürgerinnen und Bürger, sagte Merz beim Ostdeutschen Wirtschaftsforum. Gemeinsam müsse gezeigt werden, dass die Probleme des Landes gelöst werden können. Es gebe keinen Grund zur Schwarzmalerei, so Merz. Die schwarz-rote Koalition will bis zur Sommerpause ein großes Reformpaket zu Themen wie Rente und Steuern auf den Weg bringen. Kein Bronzeabzeichen, kein Freibadbesuch, weil viele Kinder und Jugendliche nicht sicher schwimmen können, fordert der Bundesverband Deutscher Schwimmmeister, dass Kinder und Jugendliche unter 16 Jahren ohne Bronzeabzeichen Freibäder nur noch in Begleitung eines Elternteils besuchen dürfen.
3: Viele Kinder tragen ihr Seepferdchen stolz auf der Badehose, aber wirklich sicher im Wasser sind sie erst nach der Bronzeprüfung. Da müssen sie unter anderem zeigen, dass sie 15 Minuten am Stück schwimmen können. Die Deutsche Lebensrettungsgesellschaft findet die Idee einer Bronzepflicht im Freibad gut. Die Verantwortung für Kinder und Jugendliche lasse sich nicht auf das Schwimmbadpersonal übertragen, heißt es von der DLRG. Die Grünen befürchten, dass Kinder aus ärmeren Familien abgehängt werden, denn ein Schwimmkurs und die Prüfung kosten auch Geld. Es gibt außerdem die Sorge, dass unsichere Schwimmer bei so einer Pflicht auf unbewachte Seen ausweichen könnten. Ursula Winkler, Nachrichtenredaktion.
1: Tennisprofi Alexander Zverev ist dem ersehnten ersten Grand-Slam-Titel einen weiteren Schritt näher gekommen. Zverev gewann bei den French Open in Paris das Viertelfinalduell mit Spaniens Jungstar Rafael Jodar nach anfänglichen Problemen noch glatt in drei Sätzen. Im Halbfinale trifft der Hamburger auf den Sieger der Partie zwischen dem Brasilianer João Fonseca und Jakub Menšík aus Tschechien.
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4: Auf der A2 Richtung Dortmund gibt es zwischen Gütersloh und Reda-Wiedenbrück einen Kilometer Stau. Auf der A3 Richtung Köln liegen zwischen Dreieck Langenfeld und Leverkusen-Opladen Reifenteile auf der Fahrbahn. Gute Fahrt.
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4: In Warendorf sind es aktuell 14 Grad, in Kleve haben wir 16 und in Wattenscheid messen wir 15 Grad. In der Nacht sinkt das Thermometer auf frische 10 Grad. So wird das Wetter morgen. Es erwartet euch ein Tag mit wechselndem Wetter. Teils bewölkt, teils Regen bei anfangs 10 Grad. Im Laufe des Tages steigt das Thermometer auf bis zu 15 Grad an.
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1: Ich bin Tine Klimach. Nach einem schweren russischen Angriff mit vielen Toten und Verletzten in der vergangenen Nacht warnt der ukrainische Präsident Zelensky erneut vor einer großen Attacke. Noch in dieser Nacht könne es zu einem massiven Angriff kommen, sagt er unter Berufung auf Geheimdienstinformationen in seiner abendlichen Videobotschaft. Erst in der Nacht hatte Russland erneut die Ukraine mit schweren Luftangriffen überzogen. Zelensky sprach von 22 Toten und 130 Verletzten. Bundeskanzler Friedrich Merz wirbt bei den geplanten Reformvorhaben in Deutschland für einen breiten Schulterschluss. Er sagte beim Ostdeutschen Wirtschaftsforum im brandenburgischen Bad Saru:
2: Es gibt auch keinen Grund für Pessimismus und Schwarzmalerei über die Zukunft unseres Landes. Es liegen nicht die besten Jahre unseres Landes hinter uns, sondern es liegen sehr gute Jahre vor uns. In Ostdeutschland, in Westdeutschland, in der Bundesrepublik Deutschland insgesamt und in Europa.
1: Die schwarz-rote Koalition plant bis zur Sommerpause ein großes Reformpaket auf den Weg zu bringen zu zentralen Themen wie Rente und Steuern. Gewerkschaften und Sozialverbände warnen vor einem Abbau des Sozialstaats. Und das nicht umsonst. Immer mehr Menschen in Deutschland geraten finanziell unter Druck. Laut dem neuen Armutsbericht des Paritätischen Wohlfahrtsverbands leben inzwischen 13,3 Millionen Menschen in Armut, so viele wie noch nie seit Beginn der Erhebung. Besonders oft fehlt das Geld für Strom, Heizung und größere Anschaffungen.
3: Wo jemand lebt, macht dabei einen großen Unterschied. Während die Armutsquote in Bayern und Baden-Württemberg vergleichsweise niedrig ist, liegt sie in Bremen, Sachsen-Anhalt, Berlin und Hamburg deutlich höher. Das liegt laut dem Bericht unter anderem an schlechteren Chancen auf dem Arbeitsmarkt und geringeren Bildungschancen. Dazu kommen die hohen Lebenshaltungskosten, die viele Haushalte zusätzlich belasten. Besonders kritisch ist die Lage älterer Menschen. Fast jeder Fünfte über 65 gilt inzwischen als arm oder armutsgefährdet. Zoe Tassovali, Redaktion.
1: In Dortmund ist ein Polizist bei einer Bedrohungslage angeschossen worden. Eine Schussweste habe Schlimmeres verhindert. Der Beamte sei nach bisherigen Erkenntnissen unverletzt, teilte die Polizei mit. Einem Bericht der Bild-Zeitung zufolge hat ein Mann in einer Wohnung im Dortmunder Stadtteil Höchsten zwei Kinder als Geiseln genommen und auf den Polizisten geschossen. Laut der Polizei läuft der Einsatz noch.
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4: Hier steht ihr aktuell am längsten. Auf der A1 Richtung Dortmund gibt es zwischen Köln-Niehl und dem Kreuz Leverkusen einen Kilometer Stau. In der Gegenrichtung Richtung Köln steht ihr zwischen Wermelskirchen und Burscheid. Auf der A59 Richtung Bonn müsst ihr zwischen Lind und Spich mit Behinderungen rechnen. Ein Motorradfahrer schiebt sein Fahrzeug auf dem rechten Fahrstreifen. Dort gibt es keinen Standstreifen. Habt eine gute und sichere Fahrt.
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4: Bei euch in Kempten sind es aktuell 15 Grad, in Mahl messen wir 14 und Köln meldet 16 Grad. In der Nacht sinkt das Thermometer auf milde 13 Grad. So wird das Wetter morgen. Es erwartet euch ein Tag mit Wolken und Regen bei anfangs 13 Grad. Im Laufe des Tages steigt das Thermometer auf bis zu 19 Grad an.

0: Und jetzt schauen wir gemeinsam auf die Top 3 Country Songs aus dem Jahr 1991.
1: Platz 3.
0: Da haben wir George Strait mit You Know Me Better Than That.
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1: Platz 2.
0: Garth Brooks mit Unanswered Prayers.
1: Platz 1.
0: Wie ist es so, in einer Kleinstadt aufzuwachsen? Darum geht es in Down Home von Alabama.
2: Down.

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1: Ich bin Tine Klimach. Seit Herbst 2024 werden Menschen an den Grenzen zu Deutschland kontrolliert. Die Kontrollen wurden seitdem immer wieder verlängert. Kritik daran kommt von der EU-Kommission.
2: Nach EU-Recht haben die Mitgliedstaaten das Recht, ausnahmsweise und vorübergehend stationäre Grenzkontrollen einzuführen. Doch in Deutschland haben sie sich zu einer Art Dauereinrichtung entwickelt. Innenminister Dobrindt hat die Kontrollen wiederholt gegen Kritik verteidigt. Sie hätten kriminellen Schleuserbanden einen erheblichen Schlag versetzt, so seine Begründung. Brüssel sieht dagegen bessere Alternativen, etwa selektive Polizeikontrollen. Außerdem seien bei der Kommission zahlreiche Beschwerden von Bürgern und Unternehmen eingegangen. Aus Berlin, Dirk Zeitler.
1: Die Zahl der zivilen Todesopfer in der Ukraine nach dem verheerenden russischen Angriff in der vergangenen Nacht ist nach Behördenangaben auf mehr als 20 gestiegen. Es gab 130 Verletzte. Präsident Zelensky warnte erneut vor einer großen Attacke. Noch in dieser Nacht könne es zu einem massiven Angriff kommen, sagte er unter Berufung auf Geheimdienstinformationen in seiner abendlichen Videobotschaft. Die Antidiskriminierungsstelle des Bundes verzeichnet so viele Fälle wie nie zuvor. Über 13.000 Menschen wandten sich im vergangenen Jahr an die Beratung, weil sie sich wegen ihrer Hautfarbe, Religion, wegen Geschlecht, Alter oder anderen Merkmalen benachteiligt sahen. Das waren 15% mehr als im Jahr davor.
3: Am häufigsten, bei mehr als 40% der Fälle, ging es um Rassismus. Registriert wurden etwa fremdenfeindliche Beleidigungen und Abwertungen. Oder die Menschen sahen sich wegen ihrer Herkunft benachteiligt, etwa im Bewerbungsprozess, bei der Wohnungssuche oder bei Arztterminen. Rassistische Einstellungen verfestigen sich und führen zu deutlich heftiger erlebter Diskriminierung, sagte die Antidiskriminierungsbeauftragte Attermann. Mehr als ein Viertel der Fälle bezog sich auf Benachteiligungen wegen einer Behinderung oder Krankheit. Mehr als jeder fünfte Fall drehte sich um Diskriminierung wegen des Geschlechts. Ursula Winkler, Nachrichtenredaktion.
1: Zum Sport. Mit einer Grußbotschaft aus dem Flughafen Tower ist die Fußballnationalmannschaft in Amerika angekommen. Welcome to the German team, hätten die Fluglotsen gesagt, so der Lufthansa-Kapitän über Bordlautsprecher nach Ankunft. Das WM-Team landete am späten Abend deutscher Zeit im Nordwesten von Chicago. Die letzte Testpartie für die Weltmeisterschaft ist am Samstag gegen Co-Gastgeber USA.
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1: Ich bin Tine Klimach. Seit Herbst 2024 werden Menschen an den Grenzen zu Deutschland kontrolliert. Die Kontrollen wurden seitdem immer wieder verlängert. Kritik daran kommt von der EU-Kommission.
2: Nach EU-Recht haben die Mitgliedstaaten das Recht, ausnahmsweise und vorübergehend stationäre Grenzkontrollen einzuführen. Doch in Deutschland haben sie sich zu einer Art Dauereinrichtung entwickelt. Innenminister Dobrindt hat die Kontrollen wiederholt gegen Kritik verteidigt. Sie hätten kriminellen Schleuserbanden einen erheblichen Schlag versetzt, so seine Begründung. Brüssel sieht dagegen bessere Alternativen, etwa selektive Polizeikontrollen. Außerdem seien bei der Kommission zahlreiche Beschwerden von Bürgern und Unternehmen eingegangen. Aus Berlin, Dirk Zeitler.
1: Die Zahl der zivilen Todesopfer in der Ukraine nach dem verheerenden russischen Angriff in der vergangenen Nacht ist nach Behördenangaben auf mehr als 20 gestiegen. Es gab 130 Verletzte. Präsident Zelensky warnte erneut vor einer großen Attacke. Noch in dieser Nacht könne es zu einem massiven Angriff kommen, sagte er unter Berufung auf Geheimdienstinformationen in seiner abendlichen Videobotschaft. Die Antidiskriminierungsstelle des Bundes verzeichnet so viele Fälle wie nie zuvor. Über 13.000 Menschen wandten sich im vergangenen Jahr an die Beratung, weil sie sich wegen ihrer Hautfarbe, Religion, wegen Geschlecht, Alter oder anderen Merkmalen benachteiligt sahen. Das waren 15% mehr als im Jahr davor.
3: Am häufigsten, bei mehr als 40% der Fälle, ging es um Rassismus. Registriert wurden etwa fremdenfeindliche Beleidigungen und Abwertungen. Oder die Menschen sahen sich wegen ihrer Herkunft benachteiligt, etwa im Bewerbungsprozess, bei der Wohnungssuche oder bei Arztterminen. Rassistische Einstellungen verfestigen sich und führen zu deutlich heftiger erlebter Diskriminierung, sagte die Antidiskriminierungsbeauftragte Attermann. Mehr als ein Viertel der Fälle bezog sich auf Benachteiligungen wegen einer Behinderung oder Krankheit. Mehr als jeder fünfte Fall drehte sich um Diskriminierung wegen des Geschlechts. Ursula Winkler, Nachrichtenredaktion.
1: Zum Sport. Mit einer Grußbotschaft aus dem Flughafen Tower ist die Fußballnationalmannschaft in Amerika angekommen. Welcome to the German team, hätten die Fluglotsen gesagt, so der Lufthansa-Kapitän über Bordlautsprecher nach Ankunft. Das WM-Team landete am späten Abend deutscher Zeit im Nordwesten von Chicago. Die letzte Testpartie für die Weltmeisterschaft ist am Samstag gegen Co-Gastgeber USA.
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4: Auf der A40 Richtung Essen gibt es zwischen Dortmund-Mitte und Dortmund-Barob einen Kilometer Stau. Gute Fahrt.
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4: Bei euch in Bocholt sind es aktuell 15 Grad, in Krefeld ebenfalls 15, während Düren 14 Grad meldet. In der Nacht sinkt das Thermometer auf milde 13 Grad. So wird das Wetter morgen. Es erwartet euch ein Tag mit Wolken und Regen bei anfangs 13 Grad. Im Laufe des Tages steigt das Thermometer auf bis zu 19 Grad an.

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1: Ich bin Tine Klimach. Seit Herbst 2024 werden Menschen an den Grenzen zu Deutschland kontrolliert. Die Kontrollen wurden seitdem immer wieder verlängert. Kritik daran kommt von der EU-Kommission.
2: Nach EU-Recht haben die Mitgliedstaaten das Recht, ausnahmsweise und vorübergehend stationäre Grenzkontrollen einzuführen. Doch in Deutschland haben sie sich zu einer Art Dauereinrichtung entwickelt. Innenminister Dobrindt hat die Kontrollen wiederholt gegen Kritik verteidigt. Sie hätten kriminellen Schleuserbanden einen erheblichen Schlag versetzt, so seine Begründung. Brüssel sieht dagegen bessere Alternativen, etwa selektive Polizeikontrollen. Außerdem seien bei der Kommission zahlreiche Beschwerden von Bürgern und Unternehmen eingegangen. Aus Berlin, Dirk Zeitler.
1: Die Zahl der zivilen Todesopfer in der Ukraine nach dem verheerenden russischen Angriff in der Vergangenheit

0: Vergangene Nacht ist nach Behördenangaben auf mehr als 20 gestiegen. Es gab 130 Verletzte. Präsident Zelensky warnte erneut vor einer großen Attacke. Noch in dieser Nacht könne es zu einem massiven Angriff kommen, sagte er unter Berufung auf Geheimdienstinformationen in seiner abendlichen Videobotschaft. Die Antidiskriminierungsstelle des Bundes verzeichnet so viele Fälle wie nie zuvor. Über 13.000 Menschen wandten sich im vergangenen Jahr an die Beratung, weil sie sich wegen ihrer Hautfarbe, Religion, wegen Geschlecht, Alter oder anderen Merkmalen benachteiligt sahen. Das waren 15% mehr als im Jahr davor.
1: Am häufigsten, bei mehr als 40% der Fälle, ging es um Rassismus. Registriert wurden etwa fremdenfeindliche Beleidigungen und Abwertungen. Oder die Menschen sahen sich wegen ihrer Herkunft benachteiligt, etwa im Bewerbungsprozess, bei der Wohnungssuche oder bei Arztterminen. Rassistische Einstellungen verfestigen sich und führen zu deutlich heftiger erlebter Diskriminierung, sagte die Antidiskriminierungsbeauftragte Attermann. Mehr als ein Viertel der Fälle bezog sich auf Benachteiligungen wegen einer Behinderung oder Krankheit. Mehr als jeder fünfte Fall drehte sich um Diskriminierung wegen des Geschlechts. Ursula Winkler, Nachrichtenredaktion.
0: Zum Sport. Mit einer Grußbotschaft aus dem Flughafen Tower ist die Fußballnationalmannschaft in Amerika angekommen. Welcome to the German team, hätten die Fluglotsen gesagt, so der Lufthansa-Kapitän über Bordlautsprecher nach Ankunft. Das WM-Team landete am späten Abend deutscher Zeit im Nordwesten von Chicago. Die letzte Testpartie für die Weltmeisterschaft ist am Samstag gegen Co-Gastgeber USA.
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3: Auf der A4 Richtung Köln zwischen dem Kreuz Aachen und Eschweiler West stockt der Verkehr. Ihr verliert dort mindestens 6 Minuten. Gute Fahrt.
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3: In Mechernich sind es aktuell 11 Grad. In Erkelenz haben wir 14 Grad und in Lüdenscheid messen wir 12 Grad. In der Nacht sinkt das Thermometer auf milde 15 Grad. So wird das Wetter morgen. Es erwartet euch ein Tag mit teils bewölktem Himmel und Regen. Bei anfangs 15 Grad. Im Laufe des Tages steigt das Thermometer auf bis zu 19 Grad an.